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Nichts los auf den Straßen, aktuell ist alles frei. Alle Verkehrsmeldungen auch immer aktuell auf radio-saw.de und in unserer App. Gute Fahrt durchs SAW-Land.

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1: Ich bin Imme Kasten. Dass die USA und der Iran kurz vor einem Abkommen stehen, das wurde ja schon des Öfteren angekündigt. Laut US-Präsident Trump soll heute so eine Vereinbarung unterzeichnet werden. Eileen Schallhorn, wird es denn diesmal jetzt tatsächlich was?
2: Also zumindest vom Iran wurde das noch nicht bestätigt. Aus dem Außenministerium in Teheran hieß es, dass dafür noch kein Datum feststehe. Vermittler Pakistan hatte ja zuletzt erklärt, dass ein Friedensabkommen ausgehandelt ist und zur Unterschrift bereit liegt. Laut Trump soll direkt nach der Unterzeichnung auch die Straße von Hormuz wieder für alle geöffnet werden. Zeitnah sollen US-Streitkräfte außerdem den Vorrat des Iran an angereichertem Uran zerstören.
1: Bund und Länder stehen offenbar kurz vor einer Einigung auf eine große Finanzreform. Laut Handelsblatt gibt es bei den Verhandlungen über die Verteilung der Kosten deutliche Fortschritte. Geplant ist, dass künftig grundsätzlich derjenige zahlt, der neue Ausgaben verursacht. Über dieses Prinzip streiten Bund und Länder bereits seit rund einem Jahr. Ein Kompromiss könnte Ende des Monats beschlossen werden. Die Bundesregierung bekommt weiter Druck in Sachen Reformen. Unter anderem Arbeitgeberpräsident Dulger fordert in der Bild Ergebnisse bis Mitte Juli, damit sich die Stimmung in der Wirtschaft dreht. Die Wirtschaftsweise Grimm sagte der Welt am Sonntag, die bisherigen Reformideen von Union und SPD reichen dafür nicht aus. Sie schlägt unter anderem vor, technologischen Fortschritt in Deutschland zu fördern. Da gibt es aus ihrer Sicht zu viele Regularien. Für die Ukraine und Moldau rückt der EU-Beitritt ein kleines Stück näher. Montag starten die ersten Verhandlungen. Die dauern meist mehrere Jahre. Die Ukraine will schon länger Teil der EU werden. Bisher hatte Ungarn da auf die Bremse getreten. Das hat sich mit dem Regierungswechsel dort geändert. 35 Tore haben am Ende nicht gereicht. Der SC Magdeburg hat das Finale der Handball-Champions League verpasst. Gegen die Füchse Berlin verloren die Magdeburger mit 35:40 und müssen sich jetzt mit dem Spiel um Platz 3 zufrieden geben. Da geht's in Köln gegen Aalborg. Brasilien startet mit einem Unentschieden in die Fußball-Weltmeisterschaft in Nordamerika. Gegen Marokko reicht es nur für ein 1:1 für den Rekordweltmeister. Zuvor gab es schon die erste Überraschung bei der WM. Die Schweiz hat gegen Katar 1:1 gespielt. Die nächsten Nachrichten in einer Stunde. 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Nichts los auf den Straßen, aktuell ist alles frei. Alle Verkehrsmeldungen auch immer aktuell auf radio-saw.de und in unserer App. Gute Fahrt durchs SAW-Land.

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Radio SAW Verkehrsservice, der schnellste im SAW-Land. Auf der A14 Halle Richtung Leipzig, da liegt in Höhe Schgeuditz ein angefahrenes Wildschwein auf der Straße. Alle Verkehrsmeldungen auch immer aktuell auf radio-saw.de und in unserer App. Gute Fahrt durchs SAW-Land.

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1: Ich bin Imme Kasten. Guten Morgen. Die USA und der Iran stehen offenbar nun doch kurz vor einem Abkommen. Das hat zumindest US-Präsident Trump jetzt angekündigt. Demnach soll die Vereinbarung heute unterzeichnet und die Straße von Hormus für alle wieder geöffnet werden. Der Iran hat das noch nicht bestätigt. Trotz der seit Anfang April geltenden Waffenruhe halten die Kämpfe in der Region an. Zuletzt haben US-Streitkräfte mehrere iranische Drohnen abgeschossen, die Handelsschiffe bedroht haben sollen. Der Druck auf die Bundesregierung in Sachen Reformen wächst. Unter anderem Arbeitgeberpräsident Reinhard Dulger fordert schnelle Ergebnisse. Tom Husse dazu.
2: Ja, der Bild sagte Dulger, bis Mitte Juli müssten aus seiner Sicht Reformen stehen, damit es einen Befreiungsschlag für die Betriebe gibt und sich die Stimmung in der Wirtschaft wieder dreht. Denn die ist weiter schlecht. 90% der Unternehmen sind laut Umfragen mit der Arbeit von Schwarz-Rot unzufrieden. Union und SPD wollen ja große Reformen, unter anderem bei Steuern, der Gesundheit und der Rente auf die Beine stellen. Beschlossen ist da bisher aber noch nichts.
1: Bund und Länder stehen offenbar kurz vor einer Einigung auf eine große Finanzreform. Laut Handelsblatt gibt es bei den Verhandlungen über die Verteilung der Kosten deutliche Fortschritte. Geplant ist, dass künftig grundsätzlich derjenige zahlt, der neue Ausgaben verursacht. Über dieses Prinzip streiten Bund und Länder bereits seit rund einem Jahr. Ein Kompromiss könnte Ende des Monats beschlossen werden. Für die Ukraine und Moldau rückt der EU-Beitritt ein kleines Stück näher. Montag starten die ersten Verhandlungen. Die dauern meist mehrere Jahre. Die Ukraine will schon länger Teil der EU werden. Bisher hatte Ungarn da auf die Bremse getreten. Das hat sich mit dem Regierungswechsel dort geändert. Bitterer Nachmittag für den SC Magdeburg in der Handball Champions League. Der Titelverteidiger hat das Finale verpasst. Gegen die Füchse Berlin verlor Magdeburg das Halbfinale in Köln mit 35:40. Der SCM trifft im Spiel um Platz 3 auf Aalborg. Die Füchse spielen im Finale gegen Barcelona. Brasilien startet mit einem Unentschieden in die Fußball-Weltmeisterschaft in Nordamerika. Gegen Marokko reicht es nur für ein 1:1 für den Rekordweltmeister. Zuvor gab es schon die erste Überraschung bei der WM. Die Schweiz hat gegen Katar 1:1 gespielt. Die nächsten Nachrichten in einer Stunde. 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Auf der A14 Halle Richtung Leipzig, da liegt in Höhe Schkeuditz ein angefahrenes Wildschwein auf der Straße. Alle Verkehrsmeldungen auch immer aktuell auf radio-saw.de und in unserer App. Gute Fahrt durchs SAW-Land.

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Radio SAW Verkehrsservice, der schnellste im SAW-Land. Auf der A71 Sangerhausen Richtung Erfurt, da liegt zwischen Artern und Heldrungen ein totes Tier auf der Straße. Alle Verkehrsmeldungen auch immer aktuell auf radio-saw.de und in unserer App. Gute Fahrt durchs SAW-Land.

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1: Ich bin Imme Kasten. Guten Morgen. Die USA und der Iran stehen offenbar nun doch kurz vor einem Abkommen. Das hat zumindest US-Präsident Trump jetzt angekündigt. Demnach soll die Vereinbarung heute unterzeichnet und die Straße von Hormus für alle wieder geöffnet werden. Der Iran hat das noch nicht bestätigt. Trotz der seit Anfang April geltenden Waffenruhe halten die Kämpfe in der Region an. Zuletzt haben US-Streitkräfte mehrere iranische Drohnen abgeschossen, die Handelsschiffe bedroht haben sollen. Der Druck auf die Bundesregierung in Sachen Reformen wächst. Unter anderem Arbeitgeberpräsident Rainer Dulger fordert schnelle Ergebnisse. Tom Husse dazu.
2: Ja, der Bild sagte Dulger, bis Mitte Juli müssten aus seiner Sicht Reformen stehen, damit es einen Befreiungsschlag für die Betriebe gibt und sich die Stimmung in der Wirtschaft wieder dreht. Denn die ist weiter schlecht. 90% der Unternehmen sind laut Umfragen mit der Arbeit von Schwarz-Rot unzufrieden. Union und SPD wollen ja große Reformen, unter anderem bei Steuern, der Gesundheit und der Rente auf die Beine stellen. Beschlossen ist da bisher aber noch nichts.
1: Bund und Länder stehen offenbar kurz vor einer Einigung auf eine große Finanzreform. Laut Handelsblatt gibt es bei den Verhandlungen über die Verteilung der Kosten deutliche Fortschritte. Geplant ist, dass künftig grundsätzlich derjenige zahlt, der neue Ausgaben verursacht. Über dieses Prinzip streiten Bund und Länder bereits seit rund einem Jahr. Ein Kompromiss könnte Ende des Monats beschlossen werden. Für die Ukraine und Moldau rückt der EU-Beitritt ein kleines Stück näher. Montag starten die ersten Verhandlungen. Die dauern meist mehrere Jahre. Die Ukraine will schon länger Teil der EU werden. Bisher hatte Ungarn da auf die Bremse getreten. Das hat sich mit dem Regierungswechsel dort geändert. 35 Tore haben am Ende nicht gereicht. Der SC Magdeburg hat das Finale der Handball-Champions League verpasst. Gegen die Füchse Berlin verloren die Magdeburger mit 35:40 und müssen sich jetzt mit dem Spiel um Platz 3 zufrieden geben. Da geht's in Köln gegen Aalborg. Brasilien startet mit einem Unentschieden in die Fußball-Weltmeisterschaft in Nordamerika. Gegen Marokko reicht es nur für ein 1:1 für den Rekordweltmeister. Zuvor gab es schon die erste Überraschung bei der WM. Die Schweiz hat gegen Katar 1:1 gespielt. Die nächsten Nachrichten in einer Stunde. Der Radio SAW Verkehrsservice, der schnellste im SAW-Land. Auf der A71 Sangerhausen Richtung Erfurt, da liegt zwischen Artern und Heldrungen ein totes Tier auf der Straße. Alle Verkehrsmeldungen auch immer aktuell auf radio-saw.de und in unserer App. Gute Fahrt durchs SAW-Land.

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Der Radio SAW Verkehrsservice, der schnellste im SAW-Land. Auf der A10 westlicher Berliner Ring Dreieck Havelland Richtung Dreieck Werder liegt zwischen Potsdam Nord und Leest ein Gegenstand auf der rechten Spur. Alle Verkehrsmeldungen auch immer aktuell auf radio-saw.de und in unserer App. Gute Fahrt durchs SAW-Land.

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6: Ich bin Fabian Hoffmann. Guten Morgen. Die Spannung steigt. Deutschland trifft heute bei der Fußball-WM zum Auftakt auf Curaçao. Anstoß in Houston, Texas ist um 19 Uhr unserer Zeit. Finn Riebesel-Freundlieb hat die Infos.
7: Die Bedingungen haben es dabei in sich. Draußen wären über 30 Grad in der Mittagshitze. Gespielt wird aber unter geschlossenem Dach. Das ist zum Glück in dem Stadion möglich. Sportlich geht die DFB-Elf mit viel Selbstvertrauen rein. 9 Spiele in Serie gewonnen und mit guter Stimmung im Team. Das wurde zumindest in den letzten Tagen immer wieder hervorgehoben. Für die Nagelsmann-Elf gilt zum Auftakt, ein Sieg ist Pflicht. Curaçao ist der klare Außenseiter. In der Nacht treffen dann unter anderem noch Deutschlands kommende Gegner Ecuador und die Elfenbeinküste aufeinander.
6: Und die bisherigen WM-Ergebnisse? Haiti-Schottland 0:1, Brasilien-Marokko 1:1 und Katar-Schweiz 1:1. Einmal mehr gibt es widersprüchliche Aussagen zu einem möglichen Ende des Iran-Kriegs. US-Präsident Trump hat angekündigt, dass heute ein Abkommen unterzeichnet wird. Vom Iran hieß es zuletzt, dass noch kein Datum für die Unterzeichnung feststeht. US-Präsident Trump spricht von der großartigsten Show der Welt. Mit einem UFC-Käfigkampf auf dem Südrasen des Weißen Hauses feiert er heute seinen 80. Geburtstag. Dirk Justus, ein wenig erinnert das schon ans alte Rom, oder?
8: Moderne Gladiatoren prügeln sich halbnackt, blutig und das alles vor den Augen des mächtigsten Mannes der Welt. Das sagt einiges über sein Menschen- und Geschichtsbild aus. Trump hält dabei Hof wie ein römischer Imperator. Ein Großteil der amerikanischen Wählerschaft ist von seinen teils teuren Eskapaden maximal genervt und hat wohl einfach keine Lust, sich das anzuschauen. Die Menschen haben andere Sorgen. Teure Lebensmittel und teurer Sprit machen vielen das Leben schwer.
6: Ab heute darf Erdbeermarmelade auch so heißen. Marmelade. Klingt skurril und liegt an einer Änderung der EU-Frühstücksrichtlinie. Und mit der kennt sich Anne Brauer aus.
9: Ja, bisher haben die meisten von uns zwar immer von Marmelade gesprochen, egal ob aus Erdbeeren, Himbeeren oder was auch immer, aber offiziell durfte das nur als Konfitüre verkauft werden. Marmelade durfte nur heißen, was aus Zitrusfrüchten bestand. Das hatten die Briten mit ihrer Liebe zu Bitterorangenmarmelade und Co. in die EU-Gesetze reinverhandelt. Die Änderung jetzt ist also noch eine der Brexit-Folgen. Marmelade darf nun auch Marmelade heißen.
6: Bitterer Nachmittag für den SC Magdeburg in der Handball-Champions League. Der Titelverteidiger hat das Finale verpasst. Gegen die Füchse Berlin verlor Magdeburg das Halbfinale in Köln mit 35:40. Der SCM trifft nun heute im Spiel um Platz 3 auf Aalborg. Die Füchse spielen im Finale gegen Barcelona. Die nächsten Nachrichten in einer Stunde.
10: Aktuelle Uhrzeit 6.02 Uhr. Schönen guten Morgen. Hier ist der Radio SAW Verkehrsservice. Das ist der schnellste im SAW-Land. Auf den Straßen ist momentan weniger los als in meiner Kaffeekanne. Nur die Blitzer, die scheinen schon hellwach zu sein. Auf der A2 Richtung Berlin. Höhe aller Ingersleben wird geblitzt und Höhe Raststätte Buckautal. Dann haben wir noch die A9 Richtung Berlin zwischen Niemeck und Klein-Marzehns. Langsam fahren auf der A36 Richtung Braunschweig, Höhe Wernigerode Nord. B71 in Wedringen Richtung Haldensleben. In Halle, da haben wir Nummer 2, Magistrale Höhe der Feuerwache und in der Trotaer Straße. Dann wird geblitzt in Haldensleben, Magdeburger Straße, in Merseburg, 60 Straße und zu guter Letzt haben wir noch in Haasleben Richtung Wegeleben und umgekehrt. Soweit von unserer Seite. Habt ihr doch irgendwas entdeckt, irgendwas gesehen, dann klingelt doch gerne mal durch unter der kostenfreien Service-Hotline. Das ist die 0801 630 630. Geht natürlich auch alles per WhatsApp-Nachricht. Die Nummer und alle Infos findet ihr wie immer unter radio-saw.de. Wir wünschen euch jetzt eine gute Fahrt durchs SAW-Land. Und wir gucken mal aufs Thermometer bei euch in Sickte bei Braunschweig. Da haben wir aktuell 12 Grad. Also heute Morgen bin ich aus dem Haus gegangen und wurde direkt begrüßt. Leider nicht vom Nachbarn, sondern von Regen. Ein Freund von mir aus Halle schickt mir hingegen Bilder vom blauen Himmel. Was ist denn das? Ist wieder alles mit dabei. Und genauso präsentiert sich das Wetter auch heute. Wechselhaft, ja. Neben Sonne und Wolken sind auch immer mal wieder vereinzelte Schauer möglich. Örtlich kann sich auch mal ein Gewitter entwickeln. Dazu wirklich weht ein frischer Wind. Höchstwerte liegen bei etwa 19 Grad. Und zum Start in die neue Woche beruhigt sich das Wetter ein bisschen. Morgen treten nur noch so vereinzelte Schauer auf. Und von Westen her wird es zunehmend freundlicher. Allerdings bleibt die Luft ja recht frisch. Temperaturen erreichen maximal 18 Grad.
0: Wir wünschen euch einen schönen Sonntag.
10: Und ich wünsche euch einen wunderschönen guten Morgen, SAW-Land. Es würde mich echt mal interessieren, was hat denn euch zu dieser Uhrzeit aus dem Bett geholt? Der Wecker, die Arbeit, die Kinder oder seid ihr tatsächlich freiwillig so früh wach? Wer ist der erste Hörer, der sich heute Morgen bei mir meldet? Kommt er oder sie aus Sachsen-Anhalt, Sachsen, Thüringen, Brandenburg oder dem Harz? Schickt mir doch gerne eine WhatsApp ins Studio.

Hausdienst habt, in der Bäckerei steht oder ganz gemütlich schon am Frühstückstisch sitzt. Schön, dass ihr mit dabei seid. Ich bin Patricia Pickert. Lasst uns gemeinsam in diesen Sonntag starten. Jetzt mit Robin Schulz und Sugar.

0: Mega Like Sherry. Safe tonight. 6.14 Uhr. 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Und während Eagle Eye Cherry gerade noch gesungen hat, man sollte die Nacht retten, sieht es draußen eher so aus, als würde der Sonntagmorgen ganz entspannt ausschlafen. Die Straßen, die sind leer, mein Kaffee auch. Und da fragt man sich natürlich, ist denn überhaupt schon jemand wach? Hallo? Oder rede ich hier ganz allein ins Mikro? Wer ist der erste Hörer oder die erste Hörerin heute Morgen? Eine WhatsApp.
1: Guten Morgen, Patricia. Hier ist der Kevin aus Gerwig. Ich bin noch wach. Ich hatte nämlich Nachtschicht und bin jetzt auf dem Heimweg und freue mich sowas von auf mein Bett. Bei mir regnet es ja auch gerade, aber da, wo die Sonne aufgeht, da scheint die Sonne und das sieht richtig toll aus. Ich wünsche dir einen schönen Tag. Tschüss.
0: Komm gut nach Hause, Kevin. Und die Frage an euch, wie sieht's bei euch aus? Ein paar WhatsApps kommen hier schon rein. Seid ihr schon wach oder schleiche ich hier immer alleine durch diesen Sonntagmorgen? Wenn ihr mich also hört, meldet euch. Schickt mir gerne eine WhatsApp ins Studio. Egal, ob ein kurzer Gruß, ein Emoji oder einfach, ey, ich bin wach. Schönen guten Morgen.
2: 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Wieder.
3: Es läuft wie am Schnürchen. Genießt den Erfolg und nehmt den Schwung mit in die nächste Woche.
2: Stier.
3: Ihr habt den Kopf voll bis oben hin. Gönnt euch mal eine kleine Auszeit.
2: Zwillinge.
3: Auch wenn ihr ein Gewohnheitstier seid, solltet ihr euch mal nach einem neuen Weg umschauen.
2: Krebs.
3: Heute sind es die kleinen Momente, die euch glücklich machen. Seid offen dafür.
2: Löwe.
3: Um euch herum ist es ziemlich chaotisch. Lasst euch davon aber nicht aus der Ruhe bringen.
2: Jungfrau.
3: Der erste Schritt fällt euch schwer. Habt ihr den erstmal gemeistert, geht es leichter.
2: Waage.
3: Wenn euch eine Entscheidung schwerfällt, dann keine Panik. Die Antwort kommt wie von selbst.
2: Skorpion.
3: Im Stress rutscht euch ein unschönes Wort raus. Entschuldigt euch, wenn ihr wieder abgekühlt seid.
2: Schütze.
3: Ihr habt heute Erfolg auf ganzer Linie. Nehmt euch Zeit, um das ein bisschen zu feiern.
2: Steinbock.
3: Entscheidet euch lieber nicht zu schnell. Nehmt euch mal ein bisschen mehr Zeit.
2: Wassermann.
3: Ein paar Gedanken wollen euch nicht aus dem Kopf.

0: mit einem Freund und versucht, sie zu vertreiben.
1: Fische.
0: Ihr könnt heute viel erreichen. Die Hauptsache ist, dass ihr endlich den ersten Schritt geht.
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1: Und damit ist es Punkt 6:30. Wir schauen auf die Straßen. Der Radio SAW Verkehrsservice, das ist der schnellste im SAW-Land. Und wir haben eine Meldung, die kommt von der A7 Kassel zwischen Hannover-Anderten und Laatzen. Vorsicht, hier sind in beiden Richtungen Rehe auf der Fahrbahn. Geblitzt wird noch. Auf der A2 Richtung Berlin, Höhe Allerengersleben und Höhe Raststätte Buckautal. Dann haben wir die A9 Richtung Berlin zwischen Niemeck und Kleinmarzehns. A36 wird geblitzt Richtung Braunschweig, Höhe Wernigerode Nord. Ein Anhänger für euch auf der B71 in Wedringen Richtung Halmsleben. In Halle, da haben wir zwei magistrale Höhe der Feuerwache und in der Trotharstraße langsam fahren. Sowie in Halmsleben Magdeburger Straße. In Merseburg wird geblitzt 60 Straße und noch ein Anhänger in Haasleben Richtung Wegeleben und umgekehrt. Habt ihr noch was entdeckt, irgendwas gesehen, Stau oder noch ein Blitzer? Dann ruft uns an unter der kostenfreien Service-Hotline. Das ist die 0801 630 630. Gute Fahrt euch durchs SAW-Land. Und aktuell haben wir 12 Grad bei euch in Hohenseeden im Jerichoer Land gemessen. Ja, die Fotos von unseren Hörern von WhatsApp, die zeigen heute Morgen irgendwie alles. Also vom Bilderbuch Sonnenaufgang bis zur dicken Regenwolke. Das Wetter, das kann sich offenbar nicht wirklich entscheiden. Und genau so geht's auch durch den Tag. Uns erwartet ein typischer Mix aus Sonne und Wolken. Ganz trocken bleibt's allerdings nicht. Immer mal wieder sind einzelne Schauer mit dabei, auch mal kurze Gewitter. Dazu weht auch ein frischer Wind. Höchstwerte liegen bei rund 19 Grad. Und morgen startet die neue Woche dann ein bisschen freundlicher. Schauer werden seltener und von Westen her zeigt sich dann auch häufiger die Sonne. Sommerlich wird es aber immer noch nicht. Temperaturen schaffen es maximal bis zu 18 Grad. Wer ist denn heute Morgen mit mir wach? Wer ist mit mir am Start? Und da kommen tatsächlich schon jede Menge WhatsApps rein, aber wer ist denn der erste Hörer der Stunde? Und da war er ganz vorne mit dabei.
2: Guten Morgen, liebes SAW-Team. Ich hoffe, ich bin der Erste. Daniel aus Brandenburg, an der Grenze zu Sachsen-Anhalt. Wie schon so oft beende ich jetzt meinen Ansitz, habe gesessen, um ein Stück Schwarzwild oder Rotwild zu schießen. Leider war der Wind mein Gegner, es kam nichts. Bin jetzt auf dem Weg nach Hause und wünsche allen Hörern und dem Team natürlich noch einen schönen Restsonntag.
1: Danke, Daniel. Nix geschossen. Tja, dann steht's aktuell Wald 1 und Jäger 0.
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1: Mein Name ist Patricia Pickert. Guten Morgen.

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0: Out of the dark. Hier bei Radio SAW. Raus aus der Dunkelheit, rein in den Sonntagmorgen. Schönen guten Morgen, SAW-Land. Es ist 6.41 Uhr. Seid ihr denn schon wach und vor allem, seid ihr schon bei mir? Schickt mir doch gerne mal eine WhatsApp direkt ins Studio.
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0: Strom vom Kirchendach. In der Theorie klingt das ganz einfach. Die rund 4000 evangelischen Kirchen und Kapellen in Thüringen und Sachsen-Anhalt im Gebiet der evangelischen Kirche in Mitteldeutschland wären grundsätzlich bestens geeignet für Solarmodule. Ein Beispiel ist die Laurentiuskirche in Beneckenstein im Pfarrbereich von Pastor Ernst Wachter aus Elbingerode.
3: Die Kirche hat ein ganz großes, glattes, schwarzes Dach genau nach Süden ausgerichtet in einem ziemlich guten Neigungswinkel und eigentlich schreit es danach, dass man da Photovoltaik drauf packt.
4: In der Praxis hatte lange Zeit der Denkmalschutz Vorrang vor der Solaranlage. Inzwischen ist es leichter geworden. Klimaschutz rangiert als überragendes öffentliches Interesse vor dem Denkmalschutz. Die Gemeinde in Beneckenstein musste trotzdem den Rechtsweg gehen.
3: Wir haben aber flankiert von landespolitischen Entscheidungen, die es dann erleichterte, dass man auf Denkmale auch Photovoltaik macht, haben wir erstritten, dass wir eine Genehmigung haben.
4: Ohne eine aktuelle Baumaßnahme wäre die Gemeinde auch noch nicht bereit.
3: Wir sind noch mitten in der Dachsanierung. Das Dach war sehr kaputt. Nur deshalb, weil wir das Gerüst sozusagen einmal da hatten, entstand die Idee, Mensch, wollen wir das nicht gleich jetzt mit anfassen, ja?
4: Vorbild für die Kirchengemeinde und Pastor Ernst Wachter ist die Schweiz.
3: In den Schweizer Alpen macht man das ganz viel. Da gibt es Photovoltaikplatten als wasserführende Schicht, praktisch als anstelle von Dachziegeln oder so und sowas. Haben wir geplant, aber stehen im Moment so ein bisschen in der Warteschleife.
4: Mit dem seit Anfang Juni gültigen Energie-Sharing-Gesetz könnte es jetzt einfacher werden, den Strom vom Kirchendach an Nachbarn zu liefern.
3: Oder auch eine Ladesäule bauen oder dass wir, das wäre natürlich das Beste, hier in Elbingerode für die große Kinder- und Jugendarbeit, für unsere Kirche, die ja jeden Sonntag geheizt ist, den Strom günstig mitnutzen könnten. Wenn das passiert, dann wäre es gut.
4: Aus der Kirchenredaktion Thorsten Kessler.
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1: Ich bin Fabian Hoffmann. Guten Morgen. So langsam steigt die Anspannung. Für Deutschland steht heute das erste Spiel der Fußball-WM an. Es geht gegen Curaçao, einen absoluten Underdog. DFB-Innenverteidiger Nico Schlotterbeck zum Gegner.
2: Ist eine gute Mannschaft, die vor allem ganz, ganz viele Spieler in den Niederlanden ausgebildet haben. Und deswegen sind sie nicht zu unterschätzen. Und ich bin trotzdem der Meinung, dass wir der Favorit sind und dass wir das Spiel gewinnen werden.
1: Anstoß in Houston, Texas ist um 19 Uhr unserer Zeit. Die bisherigen WM-Ergebnisse: Haiti-Schottland 0:1, Brasilien-Marokko 1:1 und Katar-Schweiz auch 1:1. Einmal mehr gibt es widersprüchliche Aussagen zu einem möglichen Ende des Iran-Kriegs. US-Präsident Trump hat angekündigt, dass heute ein Abkommen unterzeichnet wird. Vom Iran hieß es zuletzt, dass noch kein Datum für die Unterzeichnung feststeht. Die Vorbereitungen auf die Landtagswahl im September laufen auf Hochtouren. Bei einem Parteitag in Dessau-Roßlau hat die CDU ihr Programm beschlossen. Sie setzt auf mehr innere Sicherheit, strenge Regeln in der Migrationspolitik sowie Änderungen in den Bereichen Wirtschaft und Bildung. Unterdessen hat der aktuelle Koalitionspartner SPD in Wernigerode sein Wahlkampfmotto vorgestellt. Erfahrung statt Experimente, heißt es. Zuletzt schafften es die Sozialdemokraten in Umfragen nur auf 7%. Kampfsport statt Kuchen. Inmitten des Iran-Krieges und sinkender Zustimmungswerte feiert US-Präsident Trump heute seinen 80. Geburtstag. Vor dem Weißen Haus in Washington ist ein Spektakel geplant. Dirk Justus.
3: Ja, und zwar ein UFC-Käfigkampf, für den extra eine riesige Arena in den Garten des Weißen Hauses gebaut wurde. Für Trump ist es der Auftakt für einen Feiersommer. Nächsten Monat werden die USA 250 Jahre alt. Für das große Event sagten zuletzt viele Musiker ab. Nun will Trump der Hauptakt sein. Vielen Menschen in den USA ist dagegen nicht so recht zum Feiern zumute. Sie sind gegen den Iran-Krieg und stellen Trump ein schlechtes Zeugnis aus. Vor allem wegen der hohen Kosten, etwa für Sprit und Lebensmittel.
1: 35 Tore haben am Ende nicht gereicht. Der SC Magdeburg hat das Finale der Handball-Champions League verpasst. Gegen die Füchse Berlin verloren die Magdeburger mit 35:40 und müssen sich jetzt mit dem Spiel um Platz 3 zufrieden geben. Da geht's heute in Köln gegen Aalborg. Die nächsten Nachrichten in einer Stunde.
4: Es ist 7.02 Uhr. Schönen guten Morgen. Der Radio SAW Verkehrsservice, das ist der schnellste im SAW-Land. Und heute Morgen sieht's gut aus. Ihr habt freie Fahrt Deluxe. Straßen sind soweit leer, aber es wird noch geblitzt. Auf der A2 Richtung Berlin, Höhe Allerengersleben und Höhe Raststätte Buckautal. Dann die A9 Richtung Berlin zwischen Limeck und Klein-Marzehns. Noch ein Anhänger auf der A36 Richtung Braunschweig, Höhe Wernigerode Nord. Dann haben wir die B71 in Wedringen Richtung Haldensleben. In Halle wird geblitzt. Magistrale, Höhe der Feuerwache und in der Trotaer Straße. In Haldensleben wird geblitzt in der Magdeburger Straße. In Merseburg steht ein Anhänger in der Sixtie Straße. Und in Haasleben wird geblitzt Richtung Wegeleben und umgekehrt. Soweit von unserer Seite. Habt ihr noch irgendwas gefunden, irgendwas gesehen, irgendwas zu ergänzen? Dann klingelt doch gerne mal durch unter der kostenfreien Service-Hotline. Das ist die 0801 630 630. Geht natürlich auch alles per WhatsApp-Nachricht. Alle Infos und natürlich auch die Nummer findet ihr unter radio-saw.de. Wir wünschen euch jetzt eine gute Fahrt durchs SAW-Land. Ja, heute wird das Wetter ähnlich wie gestern. Ich sag immer, das ist so Wetter aus dem Sammelsurium. Sonne und Wolken mit dabei wechseln sich ab. Dazu kann auch immer mal wieder ein Schauer oder ein Gewitter dabei sein. Der Wind, der bleibt auch spürbar unterwegs. Bei euch in Niederdodeleben bei Magdeburg, da zeigt das Thermometer aktuell 12 Grad. Frisch am Morgen und leider wird es auch heute ja nicht so sommerlich, wie man es sich für einen Junitag wünschen würde. Temperaturen erreichen rund 19 Grad. Morgen beruhigt sich das Wetter dann ein bisschen. Einzelne Schauer sind zwar noch möglich, insgesamt bleibt es aber freundlicher. Temperaturen steigen auf bis zu 18 Grad. 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
0: 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Wir wünschen euch einen schönen Sonntag.
4: Und ich hoffe, ihr seid gut reingestartet in den Tag. Vielleicht steht der Kaffee schon auf dem Tisch. Vielleicht seid ihr mit dem Hund unterwegs oder ihr gehört zu den Menschen, die sonntags einfach nicht lange schlafen können. Und ich sehe schon, eure Nachrichten, die kommen fleißig bei uns rein. Vielen lieben Dank dafür. Lasst mich doch gerne mal wissen, wo ihr gerade unterwegs seid, was bei euch so heute ansteht. Und wer den Sonntagmorgen gemeinsam mit uns verbringt, schickt mir einfach eine WhatsApp ins Studio. Ich bin Patricia Pickert. Schön, dass ihr dabei seid. Super.

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1: Kygo featuring Khalid und Griffin. Save my life.

0: neu, ganz frisch bei uns. Ein Superhit von uns für euch. Kygo, Save My Love. So, es ist 7.14 Uhr. Wer ist denn eigentlich schon wach? Wer ist bei mir? Also ich sag's euch, es kommen gerade mehr WhatsApp-Nachrichten rein, als ich gedacht hätte, bin ich ehrlich. Auch hier, schönen guten Morgen. Wer ist denn da?
1: Guten Morgen, Patricia. Hier ist der Jochen, der alte Knochen. Ja, ich bin nicht ganz freiwillig heute Morgen wach. Ich bin Busfahrer und fahre heute die Virgin Guards, also die Footballer von Magdeburg, zu ihrem Spiel nach Cottbus. 8.30 Uhr geht's los. Ich hoffe, wir haben freie Fahrt.
0: Das hoffen wir auch. Wir drücken euch die Daumen. Radio SAW ist bei euch. Viele Grüße gehen raus an Jochen und natürlich an die Jungs von Virgin Guards.
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0: Seit 2 Jahren engagiert sich die evangelische junge Gemeinde Gernrode für ein besonderes Projekt. Sie sammeln Spenden, damit Mädchen in Nepal zur Schule gehen können. Für dieses Engagement wurde die Gruppe jetzt von der Kinderhilfsorganisation Children for a Better World ausgezeichnet. Am vergangenen Wochenende haben sie ihr Projekt beim Sachsen-Anhalt-Tag in Bernburg vorgestellt. Dort haben Emma und Clara auch mit Kirchenreporter Thorsten Kessler drüber gesprochen.
3: Wir sind unter die besten 8 gekommen und die besten 8 sind quasi die Gewinner. Projekte. Und die werden dann für den Deutschen Engagementpreis nominiert.
4: Und jetzt dürfen wir im Oktober nach Berlin und da gibt es auch eine Gala, wo wir die Frau vom Bundespräsidenten treffen.
5: Über 150 Initiativen aus ganz Deutschland hatten sich bei der Organisation Children für den Jugendhilfpreis beworben. Ein Bekannter hatte die junge Gemeinde vor 2 Jahren auf die Situation von Mädchen in Nepal aufmerksam gemacht. Der Auslöser für das Engagement, sagt Emma.
4: Wir haben hier die Möglichkeit, zur Schule zu gehen und wir wissen, dass da auch halt vor allem Frauen und Mädchen kaum Chancen haben und wir wollen halt, dass die einen schönen Grundstein für ihr gutes Leben haben und wenigstens diese Grundschule halt hinbekommen. Das wäre schon echt cool.
5: Mit Aktionen wie beim Sachsen-Anhalt-Tag oder auf dem Weihnachtsmarkt haben sie Spenden gesammelt und auf ein Konto eingezahlt, erklärt Clara.
3: Und von diesem Konto können die dort dann quasi abbuchen und Sachen kaufen. Sie bekommen quasi einfach die Information, wie viel Geld wir gesammelt haben.

0: haben und bekommen dann die Möglichkeit, das Geld quasi zu benutzen, um Dinge zu kaufen, die sie brauchen.
1: Emma findet, die Auszeichnung ist etwas wahnsinnig Wertschätzendes.
2: Also unser Projekt war für mich immer nur was ganz Kleines. Wir haben krasse Aktionen gemacht, wenn man so zurückblickend schaut, aber irgendwie hat sich das nicht so groß angefühlt. Es ist ja nur wie so ein paar Kinder vom Dorf sozusagen, die halt irgendwie versuchen zu helfen. Und nicht, dass es was Großes ist, aber halt die Auszeichnung, das zeigt, dass es doch nicht so klein ist. Das ist auch was Wertes, was wir machen und nicht, dass wir es nicht umsonst machen. Das ist schon echt cool, so zu sehen, wie das sich entwickeln kann.
1: Aus der Kirchenredaktion Thorsten Kessler.
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2: Und damit ist es Punkt 7:30. Guten Morgen, der Radio SAW Verkehrsservice. Das ist der schnellste im SAW-Land und die Straßen sind leer, die Stimmung entspannt. Nur die Blitzer, die haben offenbar noch Frühschicht. Auf der A2 Richtung Berlin, Höhe Allerengersleben und Höhe Raststätte Burgkautal. Dann noch ein Anhänger auf der A9 Richtung Berlin zwischen Niemek und Kleinmarzehns. Auf der A36 wird geblitzt Richtung Braunschweig, Höhe Wernigerode Nord. Dann haben wir die B71 in Wedringen Richtung Haldensleben. In Halle wird geblitzt Magistrale, Höhe der Feuerwache und in der Trotaer Straße. In Haldensleben Magdeburger Straße, in Merseburg Sixty Straße und in Haasleben Richtung Wegeleben und das Ganze umgekehrt. Habt ihr noch was? Her damit. Einfach anrufen, kostenfrei unter der 0800 1 630 630 oder ihr schickt ganz easy, ganz bequem eine WhatsApp direkt zu mir ins Studio. Alle Infos gibt's dazu unter radiosaw.de. Kommt gut an! Und wir werfen einen Blick nach Drübeck bei Ilsenburg. Aktuell zeigt das Thermometer da 12 Grad. Vorhin war ich selbst noch im Regen unterwegs, auf dem Weg ins Studio. Jetzt, wenn ich aus dem Fenster gucke, scheint die Sonne. Es ist ziemlich wechselhaft heute. Und ja, so bleibt's auch. Es wird ein Mix aus Sonne und Wolken. Dazu können auch einzelne Schauer oder auch mal ein Gewitter durchziehen. Höchstwerte liegen bei rund 19 Grad. Und morgen zeigt sich das Wetter dann ein bisschen freundlicher. Die Schauer, die werden seltener und zwischendurch lässt sich auch mal öfter die Sonne blicken. Temperaturen erreichen bis zu 18 Grad. So, kurz nach 7:30, Radio SAW läuft an eurem Sonntag. Mein Name ist Patricia Pickert. Guten Morgen. Jetzt ein Superhit, der sich anhört wie so ein Fitnessprogramm für alle, die heute Morgen noch nicht so ganz wach sind. Hier ist Ofenbach. Head, Shoulders, Knees and Toes.

Vorsicht, Sofortmeldung. Der Radio SAW Verkehrsservice, der schnellste Messerweland, die A2, ist in Richtung Berlin. Zwischen Helmstedt West und Helmstedt Zentrum gesperrt. Da war ein Unfall. Hier liegen auch Fahrzeugteile auf der Fahrbahn. Aufpassen. Die A2 Richtung Berlin ist zwischen Helmstedt West und Helmstedt Zentrum gesperrt. Da war ein Unfall. Hier liegen auch Fahrzeugteile auf der Fahrbahn. Weiter eine gute Fahrt.

0: 47, Big in Japan. Hier ist Radio SAW, ein super Klassiker. Klingt so ein bisschen nach großer Welt. Und genauso großartig seid ihr auch heute Morgen im SAW-Land. Einen riesigen Gruß an alle, die schon wach sind und uns fleißig über WhatsApp schreiben. Richtig schön, dass ihr mit dabei seid.
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2: Am Küchentisch geht's um den Nachbarn, der schon wieder zu laut Musik hört. Und im selben Moment dreht der eigene Sohn die Boxen auf. Manchmal sehen wir bei anderen ganz genau, was im eigenen Wohnzimmer gerade passiert und trotzdem nicht auffällt. Dafür gibt's eine Redewendung, die fast jeder kennt. Den Splitter im Auge des anderen sehen, aber den Balken im eigenen nicht erkennen. Der Satz stammt aus der Bergpredigt. Jesus spricht zu einer größeren Menschenmenge und benutzt ein Bild, das schon damals fast komisch gewirkt haben muss. Er sagt, wie kannst du zu deinem Bruder sagen, lass mich den kleinen Splitter aus deinem Auge ziehen, während du selbst einen ganzen Balken im Auge hast. Einen Balken, ein Stück Holz vom Dachstuhl, in deinem Auge. Das Bild ist absichtlich übertrieben. Es soll zeigen, wie schief unsere Wahrnehmung manchmal ist, wenn es um uns selbst geht. Bei anderen sind wir scharfsichtig, bei uns selbst seltsam blind. Heute benutzen wir den Spruch meistens, um jemanden zu bremsen, der gerade besonders streng urteilt. Manchmal mit erhobenem Zeigefinger. Dabei steckt im Original gar keine Drohung, eher ein Schmunzeln. Ein freundliches Schau erst mal bei dir. Und vielleicht liegt darin auch etwas Tröstliches. Wer den Balken bei sich entdeckt, sieht plötzlich klarer. Auch den Menschen gegenüber. Aus der Kirchenredaktion Dario Weiland, Radio SAW.
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4: Ich bin Fabian Hoffmann. Guten Morgen. Jetzt geht's endlich auch für Deutschland los. Bei der Fußball-WM spielt das DFB-Team heute zum Auftakt gegen Turnierneuling Curaçao. Bundestrainer Julian Nagelsmann sagt:
5: Wir machen einen sehr guten Eindruck aus, was die Stimmung angeht innerhalb des Teams. Und das ist dann aus Trainersicht immer das Entscheidende, ob man nervös ist oder nicht so nervös. Und Stand jetzt bin ich noch sehr ruhig. Freue mich auch extrem darauf, dass es losgeht. Freue mich auch, dass es sehr früh losgeht, dass wir nicht so einen langen Tag im Hotel haben, sondern dass es schnell auf den Platz kommen.
4: Anstoß in Houston, Texas ist um 19 Uhr deutscher Zeit. Und die WM-Ergebnisse aus der Nacht: Brasilien, Marokko 1:1, Haiti, Schottland 0:1 und Katar, Schweiz 1:1. Freie Fahrt auf der Bahnstrecke zwischen den beiden größten Städten Deutschlands. Die Züge zwischen Berlin und Hamburg rollen jetzt wieder nach Plan. Naja, zumindest fast, Sönke Röhling.
6: Ja, bis Ende des Monats müssen die ICEs und Co. noch ein bisschen langsamer fahren und brauchen ein paar Minuten länger, aber immerhin... Nach knapp einem Jahr Generalsanierung gilt nun wieder der reguläre Fahrplan. Die Bahn hat die überalterte Strecke komplett auf Vordermann gebracht. Unter anderem wurden 165 Kilometer neue Gleise und knapp 250 Weichen installiert. Schneller als bisher können die Züge nach der Sanierung zwar nicht fahren, aber die Bahn hofft, dass es weniger Störungen gibt und man deshalb besser und pünktlicher durchkommt.
4: Einmal mehr gibt es widersprüchliche Aussagen zu einem möglichen Ende des Iran-Kriegs. US-Präsident Trump hat angekündigt, dass heute ein Abkommen unterzeichnet wird. Vom Iran hieß es zuletzt, dass noch kein Datum für die Unterzeichnung feststeht. Konfrontation statt Verbrüderung. Mit diesen Worten reagiert Sachsen-Anhalts CDU-Fraktionschef Heuer auf ein Foto mit AfD-Spitzenkandidat Siegmund. Das Bild von einer Podiumsdiskussion in Halberstadt sorgt kurz vor der Landtagswahl für Wirbel. Der CDU-Mann stützt sich auf die Schulter des AfD-Politikers. Beide haben die Hand am selben Mikrofon und lächeln. Heuer meint jetzt, in der Situation habe er Siegmund ins Mikro gegriffen, weil dieser die Unwahrheit gesagt habe. Bitterer Nachmittag für den SC Magdeburg in der Handball-Champions League. Der Titelverteidiger hat das Finale verpasst. Gegen die Füchse Berlin verlor Magdeburg das Halbfinale in Köln mit 35:40. Der SCM trifft nun heute im Spiel um Platz 3 auf Aalborg. Die Füchse spielen im Finale gegen Barcelona. New York City steht Kopf. Nach Jahrzehnten haben die Basketballer der New York Knicks mal wieder den Meistertitel gewonnen. Sie setzten sich gegen die San Antonio Spurs durch. Zehntausende Fans feierten bis in die Nacht in den Straßen von Manhattan. Die Knicks sind das erste Mal seit 1973 wieder NBA-Champions. Die nächsten Nachrichten in einer Stunde.
2: Aktuelle Uhrzeit 8:02. Schönen guten Morgen, der Radio SAW Verkehrsservice. Das ist der schnellste im SAW-Land. Vorsicht, A2 Richtung Berlin, zwischen Helmstedt West und Helmstedt Zentrum. Da war ein Unfall. Hier liegen auch Fahrzeugteile auf der Fahrbahn. Ihr werdet aktuell da an der Unfallstelle vorbeigeleitet. Flitzerblitzer haben wir auf der A2 Richtung Berlin, Höhe Allerengersleben und Höhe Raststätte Buckautal. Auf der A9 wird geblitzt Richtung Berlin, zwischen Niemeck und Klein-Marzehns. Dann haben wir die A36 Richtung Braunschweig, Höhe Wernigerode Nord. Noch ein Anhänger auf der B71 in Wedringen Richtung Haldensleben. In Halle wird geblitzt, Magistrale, Höhe der Feuerwache und in der Trotaer Straße. Ein Anhänger in Haldensleben in der Magdeburger Straße. In Merseburg wird geblitzt in der Sixty-Straße und zu guter Letzt in Haasleben Richtung Wegeleben und umgekehrt. Haben wir irgendwas vergessen, irgendwas übersehen? Dann klingelt doch gerne mal durch. Das geht kostenfrei unter der Service-Hotline 0801 630 630 oder ihr schickt uns einfach eine WhatsApp direkt ins Studio. Alle Infos und natürlich auch die Nummer findet ihr unter radio-saw.de. Wir wünschen euch jetzt eine gute Fahrt durchs SAW-Land. Und wir schauen aufs Thermometer bei euch in Maisberg bei Hettstedt. Da haben wir aktuell 12 Grad. Also ich finde, das Wetter, das wirkt so ein bisschen wie ich unentschlossen vom Kleiderschrank. Es ist alles da, alles dabei, aber nichts passt so zusammen. Und genauso präsentiert sich auch heute der Tag. Also wechselhaft. Neben Sonne und Wolken sind auch immer mal wieder vereinzelte Schauer möglich. Örtlich kann sich dann auch mal so ein Gewitter entwickeln. Dazu weht wirklich ein frischer Wind. Höchstwerte liegen bei etwa 19 Grad. Und zum Start in die neue Woche beruhigt sich das Ganze so ein bisschen. Morgen treten nur noch vereinzelt Schauer auf. Es wird dann auch freundlicher. Ja, allerdings bleibt es recht frisch. Temperaturen erreichen maximal 18 Grad.
3: Wir wünschen euch einen schönen Sonntag.
2: Das wünschen wir euch und ich hoffe, ihr seid gut reingestartet in den Tag. Das Wetter, das ist ja heute nicht so doll. Spielt heute eher Herbst als Juni. Aber naja, man muss ja immer das Positive draus ziehen. Ne? Also ich meine, das ist ja perfektes Wetter, um sich einfach mit einem Kaffee gemütlich zu machen. Keine Ahnung, noch eine extra Runde auf der Couch einzulegen oder einfach uns zu hören. Radio SAW. Wer von euch ist denn jetzt schon wach? Seid ihr schon unterwegs? Seid ihr beim Frühstück? Oder seid ihr bei der Arbeit? Schreibt mir gerne mal per WhatsApp. Ich will mal wissen, wer alles mit dabei ist und wo ihr gerade so unterwegs seid. Und ich bin Patricia Pickert. Guten Morgen!

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0: Gem & Spoon, Kaleidoscope Skies. Und genauso bunt wie dieser Superhit ist auch unsere Playlist gleich hier bei Radio SOW. Phantom Planet und California gibt's gleich. Und Energie für den Tag hat Topic für euch mit Buddy. Guten Morgen, SOW-Land.
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0: In diesem Jahr feiern die Luthermuseen ein besonderes Jubiläum. 30 Jahre Weltkulturerbe. 1996 wurden die Reformationsstätten in Eisleben und Wittenberg in die UNESCO-Welterbeliste aufgenommen. Thorsten Kessler aus der Kirchenredaktion erklärt, welche bedeutenden Orte in den beiden Städten zum Welterbe gehören.
2: 6 Orte sind's. In der Lutherstadt Eisleben, Martin Luthers Geburtshaus und sein Sterbehaus. In der Lutherstadt Wittenberg zählen Melanchthonhaus, Lutherhaus sowie die beiden Kirchen, die Schlosskirche und die Stadtkirche, zum UNESCO-Welterbe. Damit aber nicht genug, sagt Thomas T. Müller, der Chef der Luthermuseen.
3: Plus das Weltdokumentenerbe, was wir in Wittenberg haben.
2: Ein handgeschriebener Brief von Luther an den Kaiser, verfasst nach dem Reichstag in Worms. Dort hatte Luther dem Kaiser eigentlich seine Ideen vorgetragen.
3: Der legt da, was er so denkt und warum er das tut, was er tut. Und der Kaiser ist, sagen wir mal, nicht richtig begeistert.
2: Luther fährt ab, reflektiert aber die Begegnung mit dem Kaiser.
3: Und merkt, lief vielleicht nicht ganz so richtig gut. Vielleicht schreibst du doch nochmal und erklärst dich nochmal schriftlich. Und das macht er dann auch.
2: Ein langer Brief entsteht.
3: Und Luther, der, wie ich finde, nicht immer aus heutiger Sicht Schönschrift schrieb, hat an diesem Tag seinen schönsten Brief geschrieben, den ich kenne. Also wirklich ganz hervorragend, sauber geschrieben, sehr viel Mühe hat er sich gegeben. Das Ganze in Latein natürlich, damit es der Kaiser auch liest.
2: Lange Rede, kurzer Sinn, long story short. Der Kaiser hat Luthers Schönschrift nie gelesen und irgendwie ist der Brief nach Wittenberg zurückgekehrt und ist heute als Faksimile ausgestellt. Aus der Kirchenredaktion Thorsten Kessler.
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2: Das längste Musikstück der Welt läuft in der Burchardi-Kirche in Halberstadt. Eine Orgelkomposition, die seit 2001 läuft, bei dem die Töne nur sehr langsam wechseln. Und zwar bis zum Jahr 2640. Insgesamt ist dieses Musikstück also stolze 639 Jahre lang.
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3: Es ist gleich 8:30. Wir schauen auf die Straßen. Der Radio SAW Verkehrsservice, das ist der schnellste im SAW-Land. Vorsicht A2 Richtung Berlin zwischen Helmstedt West und Helmstedt Zentrum. Da war ein Unfall, liegen auch aktuell Fahrzeugteile auf der Fahrbahn. Ihr werdet da an der Unfallstelle vorbeigeleitet. Geblitzt wird noch. Auf der A2 Richtung Berlin, Höhe Allerengersleben und Höhe Raststätte Buckautal. Dann haben wir die A9 Richtung Berlin zwischen Niemeck und Klein-Marzehns. Auf der A36 Richtung Braunschweig, Höhe Wernigerode Nord. B71 in Wedringen Richtung Haldensleben. In Halle wird geblitzt, Magistrale, Höhe der Feuerwache und Teuerwirts in der Trothaer Straße. In Merseburg, 60 Straße, steht noch ein Anhänger und in Haasleben in der Magdeburger Straße. Soweit von unserer Seite. Habt ihr doch noch irgendwas gesehen, irgendwas entdeckt, Stau oder Blitzer? Ruft uns gerne an unter der 0800 1 630 630. Für alle natürlich kostenfrei. WhatsApp-Nummer und Infos findet ihr auf radio-saw.de. Wir wünschen euch jetzt eine gute Fahrt durchs SAW-Land. Aktuell haben wir 13 Grad in Ragösen bei Coswig. Aprilwetter oder mitten im Juni. Also da fragt man sich schon, was ist denn da los? Ich habe meinen Airconditioner vor ein paar Wochen extra ins Schlafzimmer geschleppt. Jetzt brauche ich eher eine Wärmflasche. Naja, so wird's leider heute auch. Typischer Mix. Sonne, Wolken, ganz trocken bleibt's auch nicht. Immer mal wieder können einzelne Schauer oder auch mal so kurzes Gewitter durchziehen. Dazu weht wirklich ein frischer Wind. Höchstwerte liegen bei rund 19 Grad. Radio SAW ist hier und begleitet euch in den Sonntag. Ich bin Patricia Pickert. Morgen!

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1: Dermot Kennedy, Funeral.
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0: Dermot Kennedy. Funeral. Ganz neu, ganz frisch in unserer Playlist und ihr macht euch auch frisch. Und wir sind natürlich für euch dabei. Radio SAW begleitet euch durch den Tag.
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2: Ein Song über den Schmerz, den nur eine Person anrichten kann, die man wirklich geliebt hat. In Shawn Mendes' Stitches geht's um das Danach, nach dem Bruch und nach dem großen Aufprall. Wenn diese Person längst weg ist und man nicht weiß, wie man wieder ganz werden soll. Ich dachte, ich wäre schon verletzt worden. Aber niemand hat mich je so wund zurückgelassen.
3: Your words cut deeper than a knife.
2: Deine Worte schneiden tiefer als ein Messer.
3: Now I need someone to breathe me back to life.
2: Jetzt brauche ich jemanden, der mich wieder zum Leben erweckt. Wer kennt das nicht? Es muss nicht immer der ganz große Verrat sein, der einen wirklich trifft. Manchmal reicht ein Satz oder sogar ein Wort und das Leben bricht zusammen wie ein Scherbenhaufen.
3: Just like a moth drawn to a flame.
2: Wie eine Motte, die ins Licht fliegt.
3: Oh, you lured me in, I couldn't sense the pain.
2: Du hast mich angelockt, ich spürte den Schmerz nicht.
3: Your bitter heart cold to
2: dein bitteres
3: inside.
2: Herz, kalt bei der Berührung.
3: Now I'm gonna reap what
2: jetzt ernte ich, was ich gesät habe.
3: I'm left seeing red.
2: Ich stehe allein da und sehe nur noch rot. Verliebt sein heißt manchmal auch blind sein. Für Warnsignale, für emotionale Kälte, für das, was sich vielleicht schon länger anbahnt. Und selbst die Motte, die sich an der heißen Lampe verbrennt, hat vielleicht schon geahnt, was hier blüht und ist trotzdem losgeflogen. Ich habe das Gefühl, ich gehe unter. Aber ich weiß, ich komme lebend raus. Wenn ich aufhöre, dich meine Liebste zu nennen und weitermache. Herzschmerz hat eine fiese Eigenschaft. Er fühlt sich an, als würde es nie besser werden. Aber jeder weiß, am meisten brennen die Wunden, wenn sie frisch sind. Und keine Wunde bleibt für immer offen. Du schaust zu, wie ich blute, bis ich nicht mehr atmen kann, zitternd. Ich falle auf die Knie. Und jetzt, ohne deine Küsse, muss ich genäht werden. Ich stolpere über mich selbst, voller Schmerz. Bitte dich, komm und hilf mir. Und jetzt, ohne deine Küsse, muss ich genäht werden. Wenn die enttäuschte Liebe wie eine Wunde brennt, braucht es Zeit. Und manchmal auch jemanden, der sich kümmert und tröstet. Aber auch wenn es sich anfangs unheilbar anfühlt, am Ende heilt doch fast alles. Aus der Kirchenredaktion Dario Weiland, Radio SAW.

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4: Ich bin Fabian Hoffmann. Guten Morgen. Das Warten hat ein Ende. Deutschland steigt heute in die Fußball-WM ein. Es geht gegen den absoluten Underdog Curaçao. Sportlich sind die Kräfteverhältnisse klar. Der Gegner hat aber jede Menge spannende Geschichten zu bieten. Finn Riebesel, Freundlieb.
5: Für den Karibikstaat ist es eine historische Premiere. Er ist das kleinste Land, das sich je für eine WM qualifiziert hat. Etwa so groß wie Berlin und ungefähr so viele Einwohner wie Regensburg oder Heidelberg. Trainiert wird das Team vom erfahrenen Niederländer Dick Advocaat. Für ihn ist es schon die dritte WM-Teilnahme mit der dritten Nation. Anstoß ist heute Abend um 19 Uhr deutscher Zeit in Houston, Texas. Danach trifft unter anderem noch die Niederlande auf Japan.
4: Und die WM-Ergebnisse aus der Nacht. Australien-Türkei 2:0, Katar-Schweiz 1:1, Brasilien-Marokko 1:1 und Haiti-Schottland 0:1. Fast ein Jahr hat es gedauert. Von heute an sollen die Züge zwischen Hamburg und Berlin aber wieder nach Plan rollen. Die Bahn hat die vielbefahrene und in die Jahre gekommene Strecke komplett auf Vordermann gebracht. Die Vorbereitungen auf die Landtagswahl im September laufen auf Hochtouren. Bei einem Parteitag in Dessau-Roßlau hat die CDU ihr Programm beschlossen. Sie setzt auf mehr innere Sicherheit, strenge Regeln in der Migrationspolitik sowie Änderungen in den Bereichen Wirtschaft und Bildung. Unterdessen hat der aktuelle Koalitionspartner SPD in Wernigerode sein Wahlkampfmotto vorgestellt. Erfahrung statt Experimente, heißt es. Zuletzt schafften es die Sozialdemokraten in Umfragen nur auf 7%. Der Iran dementiert das vermeintliche Friedensabkommen mit den USA. Noch am Abend hatte US-Präsident Trump großspurig die Unterzeichnung angekündigt. Doch das Abkommen sei noch nicht finalisiert, heißt es nun von den iranischen Revolutionsgarden. Die Friedensverhandlungen dauern schon seit Wochen an. Ab heute darf Erdbeermarmelade auch so heißen. Marmelade. Klingt skurril und liegt an einer Änderung der EU-Frühstücksrichtlinie. Und mit der kennt sich Anne Brauer aus.
6: Ja, bisher haben die meisten von uns zwar immer von Marmelade gesprochen, egal ob aus Erdbeeren, Himbeeren oder was auch immer, aber offiziell durfte das nur als Konfitüre verkauft werden. Marmelade durfte nur heißen, was aus Zitrusfrüchten bestand. Das hatten die Briten mit ihrer Liebe zu Bitterorangenmarmelade und Co. in die EU-Gesetze reinverhandelt. Die Änderung jetzt ist also noch eine der Brexit-Folgen. Marmelade darf nun auch Marmelade heißen.
4: 35 Tore haben am Ende nicht gereicht. Der SC Magdeburg hat das Finale der Handball-Champions League verpasst. Gegen die Füchse Berlin verloren die Magdeburger mit 35:40 und müssen sich jetzt mit dem Spiel um Platz 3 zufrieden geben. Da geht's heute in Köln gegen Aalborg. Die nächsten Nachrichten in einer Stunde.
7: Es ist 9.02 Uhr. Schönen guten Morgen. Der Radio SAW Verkehrsservice. Das ist der schnellste im SAW-Land. Vorsicht auf der A2 Hannover. In Höhe Hannover-Herrenhausen in beiden Richtungen. Gefahr durch Rehe auf der Fahrbahn. Und Vorsicht A2 Richtung Berlin zwischen Helmstedt-West und Helmstedt-Zentrum. Da war ein Unfall. Hier liegen auch Fahrzeugteile auf der Fahrbahn. Ihr werdet aktuell an der Unfallstelle vorbeigeleitet. Flitzerblitzer. Haben wir auf der A2 Richtung Berlin, Höhe Allerengersleben und Höhe Raststätte Burkautal auf der A9 Dann wird geblitzt Richtung Berlin zwischen Niemeck und Klein-Marzehns. A36 Richtung Braunschweig, Höhe Wernigerode Nord. B71 in Wedringen Richtung Haldensleben. In Halle, da haben wir 2, Magistrale Höhe der Feuerwache sowie in der Trothaer Straße. In Merseburg wird geblitzt in der 60-Straße und in Haasleben, Magdeburger Straße, da steht noch ein Anhänger. Soweit von unserer Seite. Habt ihr noch irgendwas zu ergänzen? Dann klingelt doch gerne mal durch an der kostenfreien Service-Hotline. Das ist die 0801 630 630. Oder ihr schickt uns einfach ganz easy eine WhatsApp ins Studio. Alle Infos und die Nummer, falls ihr die noch nicht habt, die bekommt ihr unter radio-srw.de. Wir wünschen euch jetzt eine gute Fahrt durchs SRW-Land. Heute wird es eigentlich ähnlich wie gestern. Es ist so ein echter Wettercocktail, so nenne ich das immer. Also wir wissen gar nicht, was da so alles drin steckt. Also ich kann euch verraten, wir haben Sonne, Wolken, Schauer, auch mal Gewitter und Wind. Ja, bei euch in Stangerode bei Arnstein, da zeigt das Thermometer aktuell 13 Grad, frisch. Leider wird es auch heute nicht ganz so sommerlich, wie man das sich so für einen Junitag wünschen würde. Temperaturen erreichen rund 19 Grad. Morgen beruhigt sich das Ganze etwas. Einzelne Schauer sind zwar noch drin, insgesamt wird es aber freundlicher. Temperaturen, die steigen auf bis zu 18 Grad.
0: Wir wünschen euch einen schönen Sonntag.
7: Und wir haben es in den Nachrichten gerade gehört. Heute Abend startet Deutschland bei der WM gegen Curaçao ins Turnier. Yay! Auf einer Skala von 1 bis 10. Wie hyped seid ihr? Ich wollte heute Morgen extra meine Fußballsocken anziehen. Ich habe sie nicht gefunden. Ich weiß nicht, ob das ein gutes oder schlechtes Zeichen ist. Aber gut, ich bin ja mal gespannt, was unsere DFB-Elf heute so aufs Feld bringt. Und damit ihr bis zum Anpfiff noch mit ein paar spannenden Fußballfakten glänzen könnt, gibt's gleich bei uns wieder WM-Wissen mit unserer Fußball-Expertin Katrin Müller-Hohenstein. Ich bin Patricia Pickert. Guten Morgen!

0: einfach. Leonie! Carlos Gott. Hey, und wir bleiben auch, und zwar beim Thema Fußball, damit ihr später beim WM-Talk nicht nur freundlich nickt, sondern wirklich mitreden könnt.
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2: Heute mit der Frage, seit wann wird die WM im TV live übertragen?
3: Die erste weltweite Live-Übertragung einer Fußball-Weltmeisterschaft im Fernsehen fand im Jahr 1966 statt. Aber zuvor gab es bereits Live-Übertragungen auf kontinentaler Ebene. So kamen die deutschen Fußballfans bereits 1958 in den Genuss von 5 Live-Spielen, inklusive Halbfinale und Finale. Dabei hatten die TV-Sender kein Mitspracherecht. Die FIFA entschied, welches Spiel in welchem Land live übertragen wurde. Heute ist das schlicht undenkbar. Auch wenn Russland dieses Mal gesperrt ist, 1958 konnten die WM-Spiele nur mit Hilfe des sowjetischen Satelliten Sputnik 2 in alle Welt übertragen werden. Damals kam also der Elfmeterpass noch direkt aus dem All. Heute scheitert die Übertragung manchmal schon am WLAN-Passwort des Nachbarn.
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3: Müssen leider kurz stören, der Radio SAW Verkehrsservice mit einer Sofortmeldung. Vorsicht auf der A9 Richtung München zwischen Dessau-Ost und Dessau-Süd. Hier ist eine ungesicherte Unfallstelle. A9 Richtung München zwischen Dessau-Ost und Dessau-Süd. Hier ist eine ungesicherte Unfallstelle.

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4: Gleich ab 10. Schönen guten Morgen. Der Radio SAW Verkehrsservice. Das ist der schnellste im SAW-Land. Vorsicht A2 Richtung Berlin zwischen Helmstedt West und Helmstedt Zentrum. Da war ein Unfall. Da liegen Fahrzeugteile auf der Fahrbahn. Aktuell werdet ihr da an der Unfallstelle vorbeigeleitet. Vorsicht auf der A9 Richtung Berlin zwischen Köselitz und Klein-Mazens. Hier ist eine ungesicherte Unfallstelle auf allen Fahrstreifen. Und dann haben wir noch A9 Richtung München zwischen Dessau Ost und Dessau Süd. Auch hier eine ungesicherte Unfallstelle. Aufpassen. Geblitzt wird auf der A2 Richtung Berlin, Höhe Allerringersleben und Höhe Raststätte Buckautal. Dann die A9 Richtung Berlin zwischen Niemeck und Klein-Mazens. A36 Richtung Braunschweig, Höhe Wernigerode Nord. B71 steht ein Anhänger in Wedringen Richtung Haldensleben. In Halle Magistrale, Höhe der Feuerwache und in der Trotharstraße. Teuer wird's auch in Merseburg in der 60-Straße. Und noch ein Anhänger in Haasleben, Magdeburger Straße. Soweit von unserer Seite. Habt dort doch noch was gesehen, irgendwas entdeckt, Verkehrsbehinderung, Stau oder noch ein Blitzer, dann seid so lieb, ruft uns gerne an, kostenfrei unter der 0800 1 630630. Wir wünschen euch jetzt eine gute Fahrt durchs SAW-Land. Und wir schauen zu euch nach Nebra im Burgenlandkreis. Da haben wir aktuell 14 Grad. Also heute Morgen, da war ich selbst im Regen unterwegs, auf dem Weg ins Studio. Dann war heute Morgen so ein kurzer, epischer Sonnenmoment. Und jetzt ist wieder Regen. Wobei da hinten, da wird es wieder hell. Also ihr merkt schon, es ist ziemlich wechselhaft heute. Und das ändert sich auch heute nicht mehr. Höchstwerte liegen bei rund 19 Grad. Morgen zeigt sich das Wetter dann ein bisschen freundlicher. Die Schauer, die werden seltener und zwischendurch lässt sich dann auch mal öfter die Sonne blicken. Temperaturen erreichen bis zu 18 Grad.
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4: Ich bin Patricia Pickert. Schönen Sonntag euch.

0: um 9.41 Uhr. Ich habe auch gern Spaß. Ich meine, wenn ich. Ich meine, Spaß heißt ja nicht nur hier im Studio sitzen und für euch ins Mikro quatschen, sondern auch mal ganz andere Sachen machen. Zum Beispiel Ponys streicheln. Macht auch Spaß. Ein Picknick auf einer Burg. Oder einfach mit Freunden draußen unterwegs sein. Und genau das geht heute richtig gut.
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2: Heute wird in Wernigerode nicht nur gefeiert, sondern auch Danke gesagt. Die Notfallseelsorge Harz begeht ihr 20-jähriges Jubiläum beim Tag der Vereine im Bürgerpark. Höhepunkt ist die Einweihung einer neuen Gedenkstätte für Menschen in schwierigen Lebensmomenten. Außerdem lernt ihr die Helfer kennen und werft einen Blick hinter die Kulissen ihrer wichtigen Arbeit. Beim Tag der Vereine und Notfallseelsorge in Wernigerode. 25 Jahre Pferde, Gemeinschaft und ganz viel Familienspaß. Darum geht's heute beim Freizeitreit- und Fahrverein Neuneichen auf dem Ponygut zwischen den Wäldern in Haldensleben. Euch erwarten Ponyreiten, Kutschfahrten, Kunsthandwerk, leckere Waffeln und natürlich jede Menge tierische Begegnungen. Das Jubiläum vom Freizeit- und Fahrverein Neuneichen ab um 10 in Haldensleben ist ohne Eintritt. Und mit der Decke fahrt ihr nach Freiburg im Burgenlandkreis. Auf Schloss Neuenburg genießt ihr ab um 10 das historische Picknick mit dem dicken Wilhelm. Zwischen alten Mauern und Live-Swing-Musik. Dazu gibt's Spiele für die ganze Familie, einen kleinen Flohmarkt und spannende Einblicke in die aktuelle Fotoausstellung. Das historische Picknick auf Schloss Neuenburg heute ist kostenlos.
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0: Also eins habe ich mir sehr, sehr gut gemerkt. Ponys streicheln. Egal, was ihr heute macht, egal, was ihr vorhabt. Wir wünschen euch viel Spaß. Purple Disco Machine jetzt mit Substitution. Schönen Sonntag.

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4: Der erste Europäer, der massenhaft Schuhe herstellte und das unter eigenem Markennamen, war Konrad Tack. 1883 gründete er dafür eine Fabrik in Burg bei Magdeburg.
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5: Ich bin Fabian Hoffmann. Guten Tag. Bei der Fußball-WM muss Deutschland heute das erste Mal ran. Die DFB-Elf trifft in Houston, Texas auf Underdog Curaçao. Anstoß ist 19 Uhr unserer Zeit. Zum Gegner sagt Bundestrainer Julian Nagelsmann.
6: 90% des Kaders haben mal irgendwo in den U-Nationalmannschaften der Niederlande gespielt. Der niederländische Verband ist jetzt bekannt auch für eine sehr, sehr gute Ausbildung, dass da schon ein paar gute Spieler rauskommen und können alle was am Ball, haben eine gute Körperlichkeit und können ja frei von der Seele weg spielen und recht unbeschwert in das Turnier gehen, ohne viel Druck. Und das macht den Gegner immer gefährlich.
5: Und die bisherigen WM-Ergebnisse? Australien-Türkei 2:0, Katar-Schweiz 1:1, Brasilien-Marokko 1:1 und Haiti-Schottland 0:1. Der Iran dementiert das vermeintliche Friedensabkommen mit den USA. Noch am Abend hatte US-Präsident Trump großspurig die Unterzeichnung angekündigt. Doch das Abkommen sei noch nicht finalisiert, heißt es nun von den iranischen Revolutionsgarden. Die Friedensverhandlungen dauern schon seit Wochen an. US-Präsident Trump spricht von der großartigsten Show der Welt. Mit einem UFC-Käfigkampf auf dem Südrasen des Weißen Hauses feiert er heute seinen 80. Geburtstag. Dirk Justus, ein wenig erinnert das schon ans alte Rom, oder?
7: Moderne Gladiatoren prügeln sich halbnackt, blutig und das alles vor den Augen des mächtigsten Mannes der Welt. Das sagt einiges über sein Menschen- und Geschichtsbild aus. Trump hält dabei Hof wie ein römischer Imperator. Ein Großteil der amerikanischen Wählerschaft ist von seinen teils teuren Eskapaden maximal genervt und hat wohl einfach keine Lust, sich das anzuschauen. Die Menschen haben andere Sorgen. Teure Lebensmittel und teurer Sprit machen vielen das Leben schwer.
5: Freie Fahrt auf der Bahnstrecke zwischen den beiden größten Städten Deutschlands. Die Züge zwischen Berlin und Hamburg rollen jetzt wieder nach Plan. Seit vergangenem August hat die Deutsche Bahn die alte und störungsanfällige Strecke saniert, damit die Züge jetzt zuverlässiger und pünktlicher ankommen. Konfrontation statt Verbrüderung. Mit diesen Worten reagiert Sachsen-Anhalts CDU-Fraktionschef Heuer auf ein Foto mit AfD-Spitzenkandidat Siegmund. Das Bild von einer Podiumsdiskussion in Halberstadt sorgt kurz vor der Landtagswahl für Wirbel. Der CDU-Mann stützt sich auf die Schulter des AfD-Politikers. Beide haben die Hand am selben Mikrofon und lächeln. Heuer meint jetzt, in der Situation habe er Siegmund ins Mikro gegriffen, weil dieser die Unwahrheit gesagt habe. New York City steht Kopf. Nach Jahrzehnten haben die Basketballer der New York Knicks mal wieder den Meistertitel gewonnen. Sie setzten sich gegen die San Antonio Spurs durch. Zehntausende Fans feierten bis in die Nacht in den Straßen von Manhattan. Die Knicks sind das erste Mal seit 1973 wieder NBA-Champions. Die nächsten Nachrichten in einer Stunde.
8: Und damit ist es 10.02 Uhr. Schönen guten Morgen, der Radio SAW Verkehrsservice. Das ist der schnellste im SAW-Land. Vorsicht auf der A9 Richtung Berlin. Zwischen Köselitz und Kleinmarzehns. Hier ist eine ungesicherte Unfallstelle auf allen Fahrstreifen. Und bitte bildet unbedingt eine Gasse für die Rettungsfahrzeuge. Und Vorsicht auf der A9 Richtung München. Zwischen Dessau-Ost und Dessau-Süd. Auch hier ist eine ungesicherte Unfallstelle. Geblitzt wird auf der A2 Richtung Berlin, Höhe Allerengersleben und Höhe Raststätte Burgkortal. Dann haben wir die A9 Richtung Berlin zwischen Niemeck und Kleinmarzehns. A36 wird geblitzt Richtung Braunschweig, Höhe Wernigerode Nord. Die B71 in Wedringen Richtung Haldensleben. In Halle Magistrale, Höhe der Feuerwache und Teuerwürz in der Trotheier Straße. In Merseburg steht ein Anhänger in der 60 Straße. Und einen haben wir noch, der steht in Haasleben in der Magdeburger Straße. Soweit von unserer Seite. Haben wir irgendwas vergessen, irgendwas übersehen? Dann klingelt doch gerne mal durch an der kostenfreien Service-Hotline 0801 630 630. Geht natürlich auch alles per WhatsApp-Nachricht. Die Nummer und alle Infos findet ihr wie immer unter radio-saw.de. Wir wünschen euch jetzt eine gute Fahrt durchs SAW-Land. Und wir schauen zu euch nach Hecklingen bei Stassfurt. Da haben wir aktuell 15 Grad. Also ich würde euch ja gerne so einen Styling-Tipp geben für heute, aber ihr könnt beides mitnehmen. Also die Regenjacke und die Sonnenbrille. Es wird wirklich sehr, sehr durchgemischt, das Wetter. Neben Sonne und Wolken sind auch immer mal wieder einzelne Schauer möglich. Örtlich kann sich auch mal ein Gewitter entwickeln. Dazu weht auch ein frischer Wind. Höchstwerte liegen heute bei etwa 19 Grad. Und zum Start in die neue Woche, da beruhigt sich das ein bisschen. Morgen treten dann nur noch so vereinzelte Schauer auf. Es wird ein bisschen freundlicher. Aber es bleibt doch recht frisch. Temperaturen erreichen maximal 18 Grad. 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
8: Und bei uns wird's gleich maritim. Falls ihr euch jetzt fragt, mit welchen Fachwörtern die Patricia hier glänzen will. Ich sag's mal einfacher, wir schicken euch dahin, wo es meist frisch, salzig, aber sehr, sehr schön ist, nämlich an die Küste. Genauer gesagt auf die Insel Rügen, zu den Störtebeker-Festspielen und ins Cliff Hotel direkt an der Ostsee. Wie ihr euch diese Auszeit sichern könnt, das hört ihr gleich hier bei mir.

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1: Gleich 10:30 und hier ist der Radio SAW Verkehrsservice. Das ist der schnellste im SAW-Land. Vorsicht auf der A2 Richtung Dortmund zwischen Kreuz Magdeburg und Oechsleben. Hier ist ein totes Tier auf dem rechten Fahrstreifen. Vorsicht auf der A7 Richtung Hamburg zwischen Echte und Sesenharz. Hier sind Gegenstände auf der Fahrbahn. Und dann haben wir noch die A9 Richtung München zwischen Dessau Ost und Dessau Süd. Vorsicht, hier ist eine ungesicherte Unfallstelle. Geblitzt wird's. Auf der A2 Richtung Berlin, Höhe Allerengersleben und Höhe Raststätte Buckautal. Die A9 Richtung Berlin zwischen Niemeck und Kleinmarzehns. Dann haben wir die A36 Richtung Braunschweig, Höhe Wernigerode Nord. Noch ein Anhänger auf der B71 in Wedringen Richtung Haldensleben. In Leipzig wird geblitzt auf der Prager Straße in Höhe Altes Messegelände, falls ihr stadteinwärts unterwegs seid. Lieben Dank Sven fürs Melden. In Halle wird geblitzt, Magistrale, Höhe der Feuerwache und in der Trothaer Straße. Noch ein Anhänger für euch in Merseburg in der 60 Straße und wir haben noch Haasleben in der Magdeburger Straße. Da steht auch noch ein Anhänger. Soweit von uns. Habt ihr doch noch was entdeckt, irgendwas gesehen, Verkehrsbehinderung, Stau oder noch ein Blitzer, dann seid so lieb, ruft uns gerne an. Kostenfrei unter der 0800 1 630 630. Wir wünschen euch jetzt eine gute Fahrt durchs SAW-Land. Aktuell haben wir 14 Grad in Letzlingen bei Gardelegen. Ja, der Cocktail des Wetters ist ausgebrochen. Man weiß so gar nicht, was drinsteckt, was einen da so erwartet. Sonne und Wolken mit dabei, Schauer, Gewitter und Wind. Höchstwerte liegen heute bei rund 19 Grad.
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1: Wir bringen euch einfach ein bisschen Sonne durchs Radio. Und wer könnte das besser verkörpern als Alvaro Soler? Gleich mit dabei auch der ganz neue von Run Republic. Zuerst Doechii, Anxiety. Ich bin Patricia Fickert.

0: 10.41 Uhr. Olivia Dean. Man, I need. Genug gechillt. Heute Abend wird gefeiert, also hoffentlich.
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0: Die dritte Nacht der Fußball-Weltmeisterschaft hat auf jeden Fall mal folgende Ergebnisse gebracht. Katar und die Schweiz trennen sich 1-1. Auch zwischen Brasilien und Marokko endet die Partie 1-1. Haiti unterliegt Schottland mit 0-1. Und Australien gewinnt gegen die Türkei mit 1-0. Alles weitere jetzt von SAW-Reporter Thilo Vogelsang.
2: Heute nun geht auch für die deutsche Fußballnationalmannschaft die Weltmeisterschaft los. 19 Uhr ist Anpfiff zum Spiel gegen Curaçao. Deutschland ist klarer Favorit und möchte dieser Rolle auch gerecht werden. Die Fans hoffen darauf, heute Abend mehrmals den Song Major Tom zu hören. Die seit 2 Jahren offizielle deutsche Torhymne wird auch bei der Weltmeisterschaft bei jedem deutschen Treffer ins gegnerische Tor im Stadion eingespielt. Auch unsere Gruppengegner Ecuador und Elfenbeinküste steigen heute Nacht ins WM-Turnier ein. Für die Anhänger Ecuadors gab es schon jetzt eine positive Nachricht. Das Bier wird im Land während der WM billiger. Das hat der Präsident des südamerikanischen Landes jetzt verkündet. Apropos Präsident, FIFA-Präsident Gianni Infantino wurde in einem Interview nach einer möglichen weiteren Aufstockung des Teilnehmerfeldes auf 64 Mannschaften gefragt. Seine Antwort: Vielleicht qualifiziert sich Italien dann für die WM oder wir gehen sogar hoch auf 228 Teams. Neben verbalen Eigentoren werden heute auch echte Tore erwartet. 19 Uhr Deutschland, Curaçao, 22 Uhr Niederlande gegen Japan, 1 Uhr Elfenbeinküste, Ecuador und dann 4 Uhr Schweden gegen Tunesien.
0: Vielen Dank. Ab 18 Uhr machen wir euch übrigens fit für das Deutschlandspiel mit unserem WM-Warm-up und natürlich den passenden Superhits zum Fußballabend.
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1: Ich bin Fabian Hoffmann. Guten Tag. Das Warten hat ein Ende. Deutschland steigt heute in die Fußball-WM ein. Es geht gegen den absoluten Underdog Curaçao. Sportlich sind die Kräfteverhältnisse klar. Der Gegner hat aber jede Menge spannende Geschichten zu bieten. Finn Riebesel, Freund lieb.
2: Für den Karibikstaat ist es eine historische Premiere. Er ist das kleinste Land, das sich je für eine WM qualifiziert hat. Etwa so groß wie Berlin und ungefähr so viele Einwohner wie Regensburg oder Heidelberg. Trainiert wird das Team vom erfahrenen Niederländer Dick Advocaat. Für ihn ist es schon die dritte WM-Teilnahme mit der dritten Nation. Anstoß ist heute Abend um 19 Uhr deutscher Zeit in Houston, Texas. Danach trifft unter anderem noch die Niederlande auf Japan.
1: Und die WM-Ergebnisse aus der Nacht. Australien-Türkei 2:0, Katar-Schweiz 1:1, Brasilien-Marokko 1:1 und Haiti-Schottland 0:1. Freie Fahrt auf der Bahnstrecke zwischen den beiden größten Städten Deutschlands. Die Züge zwischen Berlin und Hamburg rollen jetzt wieder nach Plan. Naja, zumindest fast, Sönke Röhling.
3: Ja, bis Ende des Monats müssen die ICEs und Co. noch ein bisschen langsamer fahren und brauchen ein paar Minuten länger, aber immerhin. Nach knapp einem Jahr Generalsanierung gilt nun wieder der reguläre Fahrplan. Die Bahn hat die überalterte Strecke komplett auf Vordermann gebracht. Unter anderem wurden 165 Kilometer neue Gleise und knapp 250 Weichen installiert. Schneller als bisher können die Züge nach der Sanierung zwar nicht fahren, aber die Bahn hofft, dass es weniger Störungen gibt und man deshalb besser und pünktlicher durchkommt.
1: Das vermeintliche Friedensabkommen zwischen den USA und dem Iran sorgt zunehmend für Verwirrung. Von den iranischen Revolutionsgarden heißt es, dass heute definitiv kein Abkommen unterzeichnet wird. US-Präsident Trump hatte das vorher angekündigt. Unmittelbar danach sollte die Straße von Hormuz wieder für alle Schiffe geöffnet werden. Die Friedensverhandlungen ziehen sich schon über mehrere Wochen. Unterdessen gehen die Kämpfe in der Region weiter. Der Brexit kommt jetzt auch auf unserem Frühstückstisch an. Und zwar mit einer Änderung der, ja, die gibt es wirklich, EU-Frühstücksrichtlinie. Anne Brauer berichtet.
4: So gut wie jeder redet von Erdbeermarmelade. Und vielleicht ist es vielen noch gar nicht aufgefallen, aber bisher durfte die offiziell gar nicht so heißen, sondern Konfitüre. Ein Zugeständnis an die Briten und ihre Liebe zu Bitterorangenmarmelade und Co. Und deshalb durfte bisher nur Marmelade heißen, was aus Zitrusfrüchten bestand. Das ändert sich jetzt. Egal, ob Erdbeeren, Himbeeren oder andere Früchte drin sind, die Marmelade darf jetzt auch genau so heißen.
1: Der SC Magdeburg muss heute im kleinen Finale der Handball-Champions League ran. Gegner im Spiel um Platz 3 ist der dänische Top-Club Aalborg. Anwurf ist um 15 Uhr. Magdeburg hatte gestern das deutsche Duell gegen die Füchse Berlin verloren. Die treffen im Finale auf den FC Barcelona. Die nächsten Nachrichten in einer Stunde.
5: Und damit ist es 11.03 Uhr, der Radio SAW Verkehrsservice. Das ist der schnellste im SAW-Land. Vorsicht auf der A9 Richtung München zwischen Dessau-Ost und Dessau-Süd. Da stockt es noch wegen Bergungsarbeiten. Das wäre es auch schon, aber geblitzt wird auf der A2 Richtung Berlin, Höhe Allerengersleben und Höhe Raststätte Buckautal. Langsam fahren auf der A9 Richtung Berlin zwischen Niemeck und Kleinmarzehns. A36 wird geblitzt Richtung Braunschweig, Höhe Wernigerode Nord. Dann haben wir die B71 in Wedringen Richtung Haldensleben. In Leipzig auf der Prager Straße in Höhe Altes Messegelände, falls ihr stadteinwärts unterwegs seid. Danke Sven fürs Melden. In Halle wird geblitzt Magistrale, Höhe der Feuerwache und in der Trotaer Straße. Noch ein Anhänger in Merseburg in der 60-Straße und in Haasleben, Magdeburger Straße, steht auch noch ein Anhänger. Soweit von unserer Seite. Habt ihr noch irgendwas gesehen, irgendwas entdeckt? Haben wir etwas übersehen? Dann klingelt doch gerne mal durch an der kostenfreien Service-Hotline. Das ist die 0801 630 630. Oder ihr schickt uns wie der Sven einfach eine WhatsApp rüber. Alle Infos gibt's unter radio-saw.de. Wir wünschen euch jetzt eine gute Fahrt durchs SAW-Land. Ja, heute wird es eigentlich ähnlich wie gestern. Und ob das Wetter fürs Public Viewing heute Abend reicht, müsst ihr am Ende selbst entscheiden. Also Sonne und Wolken, die wechseln sich ab. Dazu kann es auch immer mal wieder Schauer oder auch Gewitter geben. Der Wind, der ist leider auch spürbar unterwegs. Bei euch in Münchenhof bei Quedlinburg, da zeigt das Thermometer aktuell 15 Grad. Also ihr merkt, so richtig sommerlich, da wird's nicht. Nee, nicht so, wie man es sich für einen Junitag wünschen würde. Temperaturen erreichen heute maximal 19 Grad. Morgen beruhigt sich das Ganze dann ein bisschen. Einzelne Schauer sind zwar noch dabei, insgesamt wird es aber freundlicher. Temperaturen steigen auf bis zu 18 Grad.
0: Wir wünschen euch einen schönen Sonntag.
5: Und die Vorfreude steigt. Heute Abend steht das erste WM-Spiel unserer deutschen Nationalmannschaft an. Um 19 Uhr geht's gegen Curaçao. Und wir bringen euch schon vorher in Stimmung. Ab 18 Uhr startet bei uns das große WM-Warm-up, der musikalische Countdown zum Deutschlandspiel. So, aber jetzt starten wir erstmal gemeinsam in diesen Sonntagvormittag mit Coldplay. Ich bin Patricia Fickert.

0: Burna Boy. Die, die. Neu bei uns in der Playlist hier bei Radio SRW. Und das ist der brandneue Song zur WM 2026. Ja, Fußball verbindet Menschen auf der ganzen Welt. Was uns auch verbindet, ist heutzutage immer öfter die künstliche Intelligenz. Also früher hat meine Mama bei Erziehungsfragen einfach die eigene Mama angerufen. Heute fragen viele erstmal die KI. Eine neue Studie zeigt sogar, 41% der Eltern glauben, dass eine KI Werte manchmal besser vermitteln kann als sie selbst. Aber warum vertrauen so viele auf künstliche Intelligenz? Darüber spreche ich jetzt mit unserer Redakteurin Michelle Loof.
1: Ja, viele Eltern zweifeln heute einfach stärker an sich als früher noch. Man hat ständig das Gefühl, allem gerecht werden zu müssen im Job, in der Familie, in der Erziehung und ist dabei oft ziemlich streng mit sich selbst. Aber Kinder brauchen ja eine echte Reaktion und auch mal Reibung. Genau daraus lernen sie ja, wie man mit Gefühlen und Konflikten umgeht.
0: Ja, aber Michelle, warum machen das denn so viele und wo sind denn da so die Grenzen?
1: Na, KI ist einfach super schnell verfügbar, ne? Sie gibt sofort die Antworten. Das passt perfekt in so einen vollen Alltag. Schwierig wird's aber, wenn man die Tipps einfach übernimmt, ohne sie einzuordnen. Und das machen laut der Studie eben auch 64% der befragten Eltern. Wenn man sich dann zu sehr auf die KI verlässt, verliert man schnell das Vertrauen in das eigene Bauchgefühl. Und das ist in der Erziehung oft entscheidend.
0: Okay, also zusammengefasst, eine KI kann Ideen liefern, ne, Denkanstöße geben und vielleicht auch mal für ein bisschen Entlastung sorgen. Aber wenn es halt um Trost, Vorbilder, Liebe oder ein gutes Bauchgefühl geht, da sind halt Mama und Papa dann doch schwer zu ersetzen. Ersetzen kann man uns übrigens auch nicht. Ihr seid schon bei eurem Lieblingssender gelandet. Hier ist Radio SRW. Jetzt mit den Imagine Dragons. Tschüssi.

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4: 12, der Radio SAW Verkehrsservice. Das ist der schnellste im SAW-Land. Vorsicht auf der A9 Richtung München. Zwischen Dessau Ost und Dessau Süd, da stockt es noch wegen Bergungsarbeiten. Das war's aber schon. Geblitzt wird. Auf der A2 Richtung Berlin, Höhe Allerengersleben und Höhe Raststätte Buckautal. Dann haben wir die A9 Richtung Berlin zwischen Niemeck und Kleinmarzehns. A36 Richtung Braunschweig, Höhe Wernigerode Nord wird geblitzt. B71 in Wedringen Richtung Hallensleben. In Halle, Magistrale, Höhe der Feuerwache und in der Trothaer Straße. Und in Merseburg in der Sixty-Straße. Soweit von uns. Habt ihr unterwegs noch irgendwas entdeckt? Stau, Verkehrsbehinderung oder noch ein Blitzer? Dann seid so lieb, gebt uns kurz Bescheid. Kostenfrei unter der 0801 630 630. Wir wünschen euch jetzt eine gute und entspannte Fahrt durchs SAW-Land.
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4: Und wir schauen zu euch nach Flemmingen bei Naumburg. Da haben wir aktuelle 16 Grad gemessen. Ja, die beste Mischung, die meiste Abwechslung zeichnet sich auch bei uns im Wetter. Heute alles mit dabei. Sonne, Wolken, Regen, Gewitter. Was fehlt? Wind. Wind ist auch mit dabei. Höchstwerte liegen bei rund 19 Grad. Morgen zeigt sich das Wetter dann ein bisschen besser, ein bisschen freundlicher. Die Schauer werden seltener und zwischendurch lässt sich dann auch mal öfter die Sonne blicken. Temperaturen erreichen bis zu 18 Grad.
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4: Ich hoffe, ihr seid gut im Sonntag angekommen. Gleich gibt's gute Energie von Ray Dalton, Blood Running. Bibi Rexha ist am Start mit David Guetta, I'm Good. Zuerst Jonas Blue, Fast Car. Ich bin Patricia Fickert. Hey.

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Und bei euch läuft Radio SAW. Es ist kurz vor 12. Vielleicht sitzt ihr ja gerade beim späten Frühstück. Seid auf dem Weg zum Familienausflug oder genießt einfach einen entspannten Sonntag. Es sei euch gegönnt. Und genau dafür gibt es bei uns natürlich die beste Mischung mit der meisten Abwechslung. Egal was ihr macht, egal was ihr vorhabt. Gleich hört ihr unter anderem The Black Eyed Peas. Shut up heißt die Nummer. Könnt ihr euch freuen? Und wir haben auch noch was für alle Swifties. Taylor Swift mit Opalite. 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Von den 80ern über Party bis hin zu ganz entspannten Relax-Stream. Und für mich heißt es jetzt Feierabend. Ich wünsche euch einen wunderschönen Sonntag und bedanke mich fürs Einschalten. Hier bei Radio SAW geht es natürlich weiter und zwar mit meinem Kollegen Mike Scholle-Scholkowski.

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5: Deutschlands ältesten Fastnachtsverein finden wir nicht in Köln und auch nicht in Mainz, sondern im Landkreis Mansfeld-Südharz. Den Martins-Rita-Fastnachtsverein gibt es seit 1809.
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6: Ich bin Fabian Hoffmann. Guten Tag. Bei der Fußball-WM muss Deutschland heute das erste Mal ran. Die DFB-Elf trifft in Houston, Texas auf Underdog Curaçao. Anstoß ist 19 Uhr unserer Zeit. Zum Gegner sagt Bundestrainer Julian Nagelsmann.
7: 90% des Kaders haben mal irgendwo in den U-Nationalmannschaften der Niederlande gespielt. Der niederländische Verband ist jetzt bekannt auch für eine sehr, sehr gute Ausbildung, dass da schon ein paar gute Spieler rauskommen. Und können alle was am Ball, haben eine gute Körperlichkeit und können ja frei von der Seele weg spielen und recht unbeschwert in dieses Turnier gehen, ohne viel Druck. Und das macht den Gegner immer gefährlich.
6: Und die bisherigen WM-Ergebnisse? Australien-Türkei 2:0, Katar-Schweiz 1:1, Brasilien-Marokko 1:1 und Haiti-Schottland 0:1. Das vermeintliche Friedensabkommen zwischen den USA und dem Iran sorgt zunehmend für Verwirrung. Von den iranischen Revolutionsgarden heißt es, dass heute definitiv kein Abkommen unterzeichnet wird. US-Präsident Trump hatte das vorher angekündigt. Unmittelbar danach sollte die Straße von Hormuz wieder für alle Schiffe geöffnet werden. Die Friedensverhandlungen ziehen sich schon über mehrere Wochen. Unterdessen gehen die Kämpfe in der Region weiter. Kampfsport statt Kuchen. Inmitten des Irankrieges und sinkender Zustimmungswerte feiert US-Präsident Trump heute seinen 80. Geburtstag. Vor dem Weißen Haus in Washington ist ein Spektakel geplant. Dirk Justus.
8: Ja, und zwar ein UFC-Käfigkampf, für den extra eine riesige Arena in den Garten des Weißen Hauses gebaut wurde. Für Trump ist es der Auftakt für einen Feiersommer. Nächsten Monat werden die USA 250 Jahre alt. Für das große Event sagten zuletzt viele Musiker ab. Nun will Trump der Hauptakt sein. Vielen Menschen in den USA ist dagegen nicht so recht zum Feiern zumute. Sie sind gegen den Irankrieg und stellen Trump ein schlechtes Zeugnis aus, vor allem wegen der hohen Kosten, etwa für Sprit und Lebensmittel.
6: Freie Fahrt auf der Bahnstrecke zwischen den beiden größten Städten Deutschlands. Die Züge zwischen Berlin und Hamburg rollen jetzt wieder nach Plan. Seit vergangenem August hat die Deutsche Bahn die alte und störungsanfällige Strecke saniert, damit die Züge jetzt zuverlässiger und pünktlicher ankommen. Der SC Magdeburg muss heute im kleinen Finale der Handball-Champions League ran. Gegner im Spiel um Platz 3 ist der dänische Top-Club Aalborg. Anwurf ist um 15 Uhr. Magdeburg hatte gestern das deutsche Duell gegen die Füchse Berlin verloren. Die treffen im Finale auf den FC Barcelona. New York City steht Kopf. Nach Jahrzehnten haben die Basketballer der New York Knicks mal wieder den Meistertitel gewonnen. Sie setzten sich gegen die San Antonio Spurs durch. Zehntausende Fans feierten bis in die Nacht in den Straßen von Manhattan. Die Knicks sind das erste Mal seit 1973 wieder NBA-Champions. Die nächsten Nachrichten in einer Stunde.
9: Und damit haben wir es genau 3:03. Mahlzeit ins SAW-Land. Wir schauen auf unsere Straßen, die A9 in Richtung München. Bergungsarbeiten sind hier abgeschlossen. Noch stockender Verkehr, wenn ihr unterwegs seid im Bereich zwischen Dessau-Ost und Dessau-Süd. Auf der A38 Richtung Göttingen, hier haben wir zwischen Berga und Heringen eine Ölspur. Steht auch noch ein defekter PKW auf dem Standstreifen. Seid ihr bitte dementsprechend vorsichtig. Auf der A2 in Richtung Berlin nach der Abfahrt Königslutter Gefahr durch ein Fahrzeug. Das steht aber auf dem Verzögerungsstreifen, also auch nicht allzu wild. Und auf der B91, wenn ihr zwischen Schkopau und Merseburg unterwegs seid, hier liegen Gegenstände auf der Fahrbahn. Soll ein großer Ast sein. Fahrt hier dementsprechend vorsichtig. Und noch eine Gummimatte sehe ich auf der A36 in Richtung Bernburg zwischen Appenrode und dem Rastplatz Brockenblick. Gefahr durch einen Gegenstand. Eine Gummimatte. 50x50. Hat noch jemand nachgemessen. Also fahrt schön vorsichtig. Und hier stehen unsere aktuellen Blitzer. Auf der A2 Richtung Berlin, Höhe Allerengersleben und am Rasthof Buckautal. Auf der A9 Richtung Berlin zwischen Niemeck und Kleinmarzehns. Auf der 36 in Höhe Wernigerode Nord, wenn ihr Richtung Braunschweig unterwegs seid. Und auf der B71 in Wedring Richtung Haldensleben. Und Hallenser, aufgepasst, euch trifft es in Höhe auf Magistrale, in Höhe der Feuerwache und auf der Drotaer Straße. Da steht ein Blitzeranhänger. Ja, und wir sind Anhänger von sonnigem Wetter. Das kommt heute nur partiell mal durch. Es sind viele graue Wolken dabei, eine Schauer nach der anderen auch immer wieder. Und zum Nachmittag gelegentlich hier und da auch nochmal ein Gewitter bei ordentlichem Wind. Das kann auch richtig stürmisch werden. Morgen auch nochmal eher so ein grauer Montag. Ab Dienstag wird es schon etwas milder. Und dieses warme Wetter, von dem wir ja eine ganze Zeit schon geredet haben, kommt dann ab Mittwoch. Und dann gehen die Temperaturen wirklich deutlich nach oben. Auch wenn es anscheinend nicht ganz so 100% immer nur Sonne ist, da sind auch mal Wolken dabei, das ein oder andere Gewitter. Aber wer jetzt sagt, die Kälte ist überhaupt nicht meins, dem ist geholfen ab Mittwoch.
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9: Ja, schau dir mal Sonntag auf Sendung. Donald Trump hatte mich nicht auf seiner Geburtstagsliste, also habe ich Zeit, also komme ich gerne ins Bunkhaus und bin euer Begleiter durch den schönsten Tag der Woche. Und wir haben ja auch ein paar Highlights. Heute Nachmittag unsere Jungs vom SC Magdeburg nochmal mit der großen Chance am Ende doch noch das kleine Finale zu gewinnen und dementsprechend natürlich auch diese erfolgreiche Saison mit dem Erreichen des Final Fours im Pokal, das Erreichen des Final Fours in der Champions League und natürlich der deutschen Meisterschaft nochmal würdig abzuschließen und natürlich auch die Spieler würdig zu verabschieden, die den Verein nach vielen Jahren und viel Freude verlassen. Und wir haben genau die richtige Musik für so einen Sonntag und starten mit unserem Freund Ed Sheeran.

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1: Bis zur allerletzten Sekunde an diesem Sonntag. 12:15 haben wir es, genauer gesagt 12 Uhr und 16. Aber am Sonntag muss man es ja mit der Zeit nicht ganz so genau nehmen. Ja, und das Wetter nimmt es heute auch nicht so genau. Da ist alles mit dabei. Wir haben dichte Wolken, gerade im östlichen Norden der Altmark, wenn es in Richtung Prignitz rübergeht, zur Elbe, in Richtung Wittenberge, Perleberg, Havelberg, da haben wir dichte Wolken, aber die Altmark hat auch Sonne heute bei euch in Salzwedel, auch in Gardelegen, Klötze kommt sie immer mal wieder durch und auch in der Rolandstadt in Stendal. In der Mitte dann so entlang von Helmstedt über die Magdeburger Börde rüber in Richtung Jerichower Land, in Richtung Burg, dort ja wieder graue, dichte, kompakte Wolken und leider eben halt auch stürmischer Wind und Regen. Und dann in der Mitte Sachsen-Anhalt, so von Halberstadt rüber, auch ein bisschen nördlich davon, in Richtung Bernburg, auch wenn die Bernburger jetzt selber ein bisschen Regen abbekommen haben. Aber da zieht sich so ein Streifen in Richtung Dessau auch mit etwas Sonne. Und die gibt es dann auch nochmal von Thüringen rüber, so Nordhausen, vom Hainich in Richtung Sachsen-Anhalt, Mansfelder Land. Und das wechselt natürlich auch heute Nachmittag noch. Es bleibt ein unbeständiger Sonntag, auch der morgige Montag noch so ein Tag mit vielen Zicken. Aber dann wird es langsam wärmer und dann werden wir vielleicht sogar froh sein, dass es über die Woche hier und da ein bisschen Regen gegeben hat für alle Landwirte und natürlich auch für die Kleingärtner. Genau das Richtige, denn wir bekommen in dieser Woche noch Temperaturen, die wieder an die 30 Grad rangehen.

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2: Ja, und da sind wir pünktlich 12.30 Uhr, halb eins an diesem Sonntag mit dem Radio SAW Verkehrsservice. Und das sind unsere aktuellen Meldungen. Wir gehen erst einmal auf die Autobahn, auf die 38, Fahrt Richtung Göttingen zwischen Berger und Heringen. In Thüringen Gefahr durch eine Ölspur auf dem Standstreifen. Defekter PKW steht dort auch noch. Fahrt bitte dem entsprechend vorsichtig. Und auf der B91 zwischen Schkopau und Merseburg in Richtung Merseburg liegen Gegenstände auf der Fahrbahn. Auch hier bitte unbedingt vorsichtig fahren. Und dann habe ich noch eine Meldung bekommen von der A7, die ist gerade ganz frisch reingekommen, aber das ist halt Live-Radio. A7 in Richtung Hamburg zwischen Echte und Seesen, aktuell jetzt 6 Kilometer Stau und ihr habt einen Zeitverlust von etwa 30 Minuten. Dementsprechend das alles einplanen. Ja, dann schauen wir noch auf die Blitzer, die stehen auf der A2 in Fahrt Richtung Berlin, in Höhe aller Ingersleben und dann noch einmal weiter an der Raststätte Buckautal, auf der A9 Richtung Berlin zwischen Niebeck und Kleinmarzehns. Auf der 36 Richtung Braunschweig in Höhe Wernigerode Nord. Auf der B71 Wedring Richtung Haldensleben. Dann haben wir einen Blitzer in Halle bei euch auf der Magistrale, Höhe Feuerwache und auf der Drotaer Straße. Beides Mal sind das so Blitzeranhänger. In Leipzig auf der Prager Straße, Höhe Altes Messegelände. Und dann in Merseburg bei euch auf der 60 Straße, ebenfalls ein Blitzeranhänger. Also so Blitzer, auf die man nicht richtig vorbereitet ist. Jetzt doch, weil wir euch warnen können. Ja, wenn ihr noch was gefunden habt, wie gesagt, immer durchklingeln oder auch eine WhatsApp schicken. Die Nummer findet ihr unter radiosaw.de.
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2: Ja, damit sind wir beim Sonntagswetter und das, ja, also gar nicht sonntäglich heute. Zwar lugt doch immer mal wieder die Sonne durch, das haben wir jetzt zum Beispiel auch in Teilen Nordthürings und zieht dann rüber über Sondershausen in Richtung Sachsen-Anhalt rein. Und da liegen manchmal Freud und Leid auch so ganz dicht beieinander. Du hast ein Regengebiet jetzt gerade so über die nördliche Magdeburger Börde bis rein ins Jerichoer Land in Richtung Burg. Auch dort Regen, graue Wolken und relativ kühles Wetter, man merkt das gleich, unterm Regen kühlt es dann halt auch relativ schnell ab auf 15 Grad und ja, diese dichten Wolken, damit meist dann auch, wenn der Regen dabei ist, auch so ein unangenehmer stürmischer Wind. Und dann gibt es auch Orte, die sich jetzt gerade über Sonne freuen. Viel Sonne gerade in Aachen bei 18 Grad und auch in Teilen von Dessau lacht gerade die Sonne und in Thüringen zwischen Sondershausen, Bad Frankenhausen und Atern, aber wie gesagt, das kann in der nächsten halben Stunde schon wieder wechseln. Ihr wartet auf besseres Wetter, dann vertröste ich euch auf die kommende Woche. Morgen, der Montag, ist zwar auch schon kommende Woche, das ist noch so ein Tag, bleiben die Temperaturen wahrscheinlich auch knapp noch unter 20 Grad, aber dann geht's peu à peu aufwärts und ab Donnerstag stöhnen wir dann schon wieder. Ach mein Gott, so eine

Ja, das WM-Fieber, das hat ja so eine Weile gebraucht, aber jetzt hat es mich irgendwie auch angetriggert. Ich hatte so eine Woche mit doch relativ vielen Veranstaltungen und immer spät nach Hause kommen. Und gestern, nachdem ich noch in Halle auf der MINT-Messe war, eine Azubi-Messe, wirklich der besonderen Art, weil dort wirklich alle Unternehmen, die ausstellen, auch Experimente zur Verfügung stellen. Und man so, glaube ich, dann doch mit den Jugendlichen und auch den Eltern oder Großeltern, je nachdem wer da hinkommt, viel, viel effektiver und besser ins Gespräch kommt und natürlich auch die Schülerinnen und Schüler dort wirklich ihre Talente entdecken können. Aber das wollte ich gar nicht erzählen. Das war dann so nach einer Woche, bist du dann auch an einem Samstag ein bisschen platt. Und natürlich habe ich das Spiel gestern Abend angeschaut um 21 Uhr, muss aber ehrlich mir eingestehen, ich bin dann eingeschlafen, aber auf der Couch vorm Fernseher wieder wach geworden, in der Nacht bei Brasilien gegen Marokko, und das war nun wirklich schon ein richtig guter Fußballkick. Und danach spielten noch die Schotten gegen Haiti. Schottland natürlich mit einer sensationellen Fan-Community, kennen wir ja noch von unserer Fußball-Europameisterschaft. Die haben für Stimmung gesorgt, aber auch so ein Außenseiter Haiti hat dort einfach mal bewiesen, was er drauf hat. Deshalb, ich wäre für heute Abend sehr, sehr vorsichtig. Am Ende gab es ja auch ein knappes 1:0 für Schottland. Ja, und ansonsten bereitet der Juni natürlich auch noch so einiges für uns hier im SAW-Land. Das Sülzetal, ein Zusammenschluss von mehreren Gemeinden, feiert sein Jubiläum, nämlich Silberne Hochzeit. Die erste Einheitsgemeinde Sachsen-Anhalts war das. Die feiern jetzt über die gesamte Woche bis ins nächste Wochenende hinein. Und dann bekommen wir in Sachsen-Anhalt einen royalen Touch am nächsten Wochenende in Staßfurt zum Salzlandfest. Der Deutsche Königentag, der insgesamt 9. Und zum ersten Mal wird dieser bei uns hier in Sachsen-Anhalt ausgetragen. Ja, und was wir brauchen jetzt für so einen Tag ist natürlich genau die richtige Musik. Ich habe mal in umgedrehter Reihenfolge für euch Inner Circle mit Alalalalong, einer der Songs, die wir in der ersten gesendeten Radio SAW-Stunde 1992 aufgelegt haben. Lady Gaga ist dabei mit viel Abracadabra und wir starten mit Coldplay.

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5: Oben auf dem Brocken siedet das Wasser bereits bei 96 Grad. Und zwar wegen des geringeren Luftdrucks. Dafür ist die Luft da oben auch durchschnittlich 5 Grad kälter als unten im Tal.
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6: Ich bin Fabian Hoffmann. Guten Tag. Jetzt geht's endlich auch für Deutschland los. Bei der Fußball-WM spielt das DFB-Team heute zum Auftakt gegen Turnierneuling Curaçao. Bundestrainer Julian Nagelsmann.
7: Wir machen sehr guten Eindruck aus, was die Stimmung angeht innerhalb des Teams. Und das ist dann aus Trainersicht immer das Entscheidende, ob man nervös ist oder nicht so nervös. Und Stand jetzt bin ich noch sehr ruhig. Freue mich auch extrem darauf, dass es losgeht. Freue mich auch, dass es sehr früh losgeht, dass wir nicht so einen langen Tag im Hotel haben, sondern dass wir schnell auf den Platz kommen.
6: Anstoß in Houston, Texas ist um 19 Uhr deutscher Zeit. Fast ein Jahr hat's gedauert. Von heute an sollen die Züge zwischen Hamburg und Berlin aber wieder nach Plan rollen. Die Bahn hat die vielbefahrene und in die Jahre gekommene Strecke komplett auf Vordermann gebracht. Bahnsprecherin Anja Brücker.
8: Seit August 2025 haben wir unter anderem rund 165 Kilometer Gleise, 249 Weichen und 28 Bahnhöfe modernisiert. Insgesamt steht eine deutlich modernisierte und leistungsfähige Verbindung zur Verfügung. Und das spüren die Fahrgäste künftig auf der gesamten Strecke zwischen Hamburg und Berlin.
6: Der Iran dementiert das vermeintliche Friedensabkommen mit den USA. Noch am Abend hatte US-Präsident Trump großspurig die Unterzeichnung angekündigt. Doch das Abkommen sei noch nicht finalisiert, heißt es nun von den iranischen Revolutionsgarden. Die Friedensverhandlungen dauern schon seit Wochen an. Unter keinen einfachen Vorzeichen hat der mächtigste Mann der Welt heute Geburtstag. US-Präsident Trump wird 80. Wegen des Iran-Krieges und den damit einhergehenden hohen Preisen steht er enorm unter Druck. Trump setzt dennoch auf Spektakel. Zum Geburtstag steigt auf dem Gelände des Weißen Hauses ein UFC-Käfigkampf. Die Politikwissenschaftlerin Catherine Klüver-Ashbrook sagt dazu bei NTV.
9: Die Instrumentalisierung von Popmusik, von Sport, das sind Instrumente, die diese Regierung immer wieder versucht, in die Waagschale zu werfen. Bislang hat es aber in Summe nicht funktioniert. Weder zum 250. Geburtstag der USA, wo viele Popkünstler abgesagt haben, an den Konzerten teilzunehmen, noch für den UFC-Fight scheinen sich viele amerikanische Wähler zu begeistern. Die sind viel mehr damit beschäftigt, tatsächlich täglich über die Runden zu kommen.
6: Der Brexit kommt jetzt auf dem Frühstückstisch an. Erdbeermarmelade und Co. dürfen auch offiziell so heißen. Bisher war das Konfitüre. Die Briten hatten vor Jahrzehnten durchgesetzt, dass nur das Marmelade heißen darf, was aus Zitrusfrüchten besteht. Das ändert sich ab heute. Der SC Magdeburg muss heute im kleinen Finale der Handball-Champions League ran. Gegner im Spiel um Platz 3 ist der dänische Top-Club Aalborg. Anwurf ist um 15 Uhr. Magdeburg hatte gestern das deutsche Duell gegen die Füchse Berlin verloren. Die treffen im Finale auf den FC Barcelona. Die nächsten Nachrichten in einer Stunde.
10: Da sind wir doch wieder ein bisschen schlauer. Marmelade durfte bisher nur das heißen, was aus Großbritannien kommt und Zitrusfrüchte enthält. Also bei mir war es immer das, was Oma gekocht hat und das war Marmelade. So, jetzt schauen wir mal auf die Straßen. Der Radio SAW Verkehrsservice und zu den aktuellen Situationen. Da haben wir weiterhin auf der A2 in Richtung Dortmund. In Höhe der Raststelle Garbsen eine ungesicherte Unfallstelle. Fahrt hier vorsichtig, hat sich gerade ereignet. Polizei ist dort auf dem Weg dorthin. Weiter auf der 38 Richtung Göttingen zwischen Berger und Heringen. Die Ölspur fahrt hier dementsprechend vorsichtig. Und auf der B91 zwischen Schkopau und Merseburg liegt ein dicker Ast auf der Fahrbahn. Auch hier bitte unbedingt vorsichtig fahren. Jo, und dann haben wir noch die Blitzer. Und die stehen auf der A2 Richtung Berlin, Höhe Aller Ingersleben und am Rasthof Buckautal, jeweils Blitzeranhänger. Auf der A9 Richtung Berlin zwischen Niemeck und Kleinmarzehns. Wenn ihr auf der 36 unterwegs seid, Vorsicht in Richtung Braunschweig, in Höhe der Abfahrt Wernigerode Nord. Jetzt geht's auf die Bundesstraße, auf die 71 Wedringen Richtung Haldensleben. In Halle bei euch auf der Magistrale, Höhe Feuerwache, und auf der Drotaer Straße sind auch Blitzeranhänger. Dann haben wir in Leipzig einen auf der Prager Straße, Höhe Altes Messegelände, und in Merseburg auf der 60 Straße. Auch hier bei euch in Merseburg ist es ein Blitzeranhänger. Habt ihr doch irgendwas gesehen? Sagt gern Bescheid. 0801 630 630 oder ihr schickt mir ganz einfach eine WhatsApp ins Studio. Ja, was macht das Wetter? Irgendwie so ein bisschen aprillig ist es. Das ist jetzt wahrlich nichts für Leute, die sagen, oh, der Juni ist schon Sommer. Oder wer jetzt vielleicht hier bei uns in Sachsen-Anhalt Urlaub macht, weil er sagt, ach, das mache ich mal lieber, bevor dann die Familien in den Urlaub fahren und die Hotels voll sind. Ja, das Wetter ist heute eher ein bisschen launig. Mal dichte Wolken, das haben wir jetzt gerade so entlang der A2, zieht sich so ein bisschen vom Elm rüber in Richtung Jerichoer Land, Burg Gentin. Da haben wir graue Wolken, immer wieder Regen und auch stürmisches Wetter. Auch in der Altmark, da wechseln sich Sonne und Wolken ab. Und das ist im Grunde genommen auch so heute dieser Wetterrhythmus. Mal lugt durchaus auch die Sonne durch und dann haben wir gleich wieder dichte graue Wolken, Regen und zum Teil auch sehr, sehr stürmischen Wind. Eigentlich unangenehmes Wetter. Ich würde es fast sagen, es ist heute an diesem Sonntag Couchwetter. Oder man macht mal draußen das, was man schon lange nicht mehr machen wollte. Es wird besser, auch wenn ich morgen so durchschlagend, man merkt es so ein bisschen, aber Dienstag, Mittwoch spürbar besser und für, ja, ab Donnerstag haben wir dann schon wieder richtig Hitze und da wird der eine oder andere sagen, ach, wie schön kühl war das doch am Sonntag.
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10: Ja, viele Highlights. Um 15 Uhr warten wir auf den Auftritt des SC Magdeburg, der eine überaus erfolgreiche Saison beenden will. Ja, mit der deutschen Meisterschaft so souverän gewonnen. Dann waren wir im Halbfinale, also im Final Four im DHB-Pokal und das Final Four erreicht der europäischen Spitzenclubs. Und das waren ja vier echte Hausnummern. Und heute nochmal Juri Knorr schlagen. Ich glaube, das wäre dann trotz all dem ein schöner, versöhnlicher Abschluss für den Titelverteidiger der Champions League des SC Magdeburg. Ja, im Sülzetal wird gefeiert. Das ist die erste Einheitsgemeinde Sachsen-Anhalts. Die wollten damals sich nicht in Magdeburg einfach eingliedern lassen und haben dann mehrere Orte, Osterwedding, Langenwedding und viele andere Orte, sich gefunden und haben eine Einheitsgemeinde gegründet. Feiern das über die gesamte Woche. Was da so los ist, das besprechen wir mit dem Bürgermeister. Ja, und dann kommen die Königinnen nach Sachsen-Anhalt. Der 9. Deutsche Königinnentag und der wird zum ersten Mal bei uns im Bundesland gefeiert, im wunderschönen Staßfurt, im Rahmen des Salzlandfestes. Und was uns dort so erwartet, das erfahren wir noch von der Salzfee aus Staßfurt, die sozusagen die Gastgeberin ist für ihre royalen Freundin. Alles das in dieser Sendung und natürlich wie gewohnt die richtige Musik. Und wir starten mal mit Glock, Glock.

0: Schon am Sonntag 13 Uhr und 18 Minuten aus 8 mach 1, so hieß es im Jahre 2001. Zöldorf, Stemmern, Langenwedding, Altenwedding, Dodendorf, Barendorf, Schwaneberg und Osterwedding wurden zu einer Gemeinde, zum Sülzetal. Ja, und dieses Sülzetal, die erste Einheitsgemeinde Sachsen-Anhalts, wird in dieser Woche 25 Jahre alt. Grund genug, einmal mit dem Einheitsgemeindebürgermeister zu reden, mit Jörg Medner. Grüß dich, Jörg.
1: Hallo, lieber Scholle.
0: Ihr seid ja mehrere Gemeinden, die sich da vor 25 Jahren zusammengefunden haben. Wie wird denn da gefeiert? Einmal zentral oder in jedem Ort einzeln?
1: Wir haben eine tolle Festwoche in der Woche vom 13. bis zum 20. Jedes Dorf beteiligt sich an dieser Hochzeitsfeier, sage ich jetzt mal. Und das ist auch nicht so selbstverständlich für so kleine Orte und zum Teil auch größere Orte. Aber jeder hat gesagt, ich mache mit, ich feiere mit. Wir waren gestern in Sülldorf, es war super, super toll. Heute bin ich in Stemmern. Jeder Ort feiert auf seine Weise, bis wir dann am 20. die Großveranstaltung haben.
0: Da geht es ja jetzt auch über die Woche, an einem Montag, an einem Dienstag, an einem Mittwoch. Was gibt's denn da so für Highlights?
1: Also jedes Dorf hat sich was einfallen lassen. Sie haben die Vereine mit ins Boot genommen, haben die Kinder mit ins Boot genommen, so kleine Programme, Kaffeenachmittage, gestern in Sülldorf mit einem großen Umzug, die gleichzeitig 130 Jahre Freiwillige Feuerwehr feiern. Jeder bringt sich irgendwo auf seine Art ein und nimmt natürlich die Vereine mit, die eine ganz, ganz starke Säule im Sülzetal sind.
0: Wie war denn das vor 25 Jahren, als der Gedanke kam, so eine Einheitsgemeinde zu gründen? War da gleich überall Hurra-Stimmung oder gab es da auch kritische Meinungen?
1: Natürlich war es nicht einfach. Ich habe mich mit dem ersten Bürgermeister Erich Wassertal unterhalten. Die Orte mussten ja zum Teil ihre Identität aufgeben, aber sie wollten aber auch nicht nach Magdeburg eingemeindet werden. Und dann hat man sich entschlossen, wir werden die Ersten sein. Und dann hat man die Hochzeit dort begangen.
0: Und wenn so eine Hochzeit 25 Jahre währt, dann ist es ja schon, glaube ich, die silberne.
1: Richtig, richtig. Das muss man so sagen, das stimmt. Es gibt auch, wie bei einer silbernen, Höhen und Tiefen, das gibt es auch in so einer Gemeinde. Aber es ist jetzt eine Gemeinschaft geworden. Jeder bringt sich mit ein. Jeder steckt auch zurück, wenn er zurückstecken müsste und soll. Also das ist ein Geben und Nehmen und ich finde das ganz, ganz toll, dass ich das auch in meiner Amtszeit erleben darf.
0: Ich glaube mal, bei so vielen Gemeinden, wenn sich alle untereinander auch zu ihren Festen auch über die Woche besuchen, dann ist da jeden Tag volle Hütte und dann gibt es einen Grund zu feiern. Und wir sagen herzlichen Glückwunsch zum 25. der Einheitsgemeinde Sülzetal, der ersten dieser Art in Sachsen-Anhalt.
1: Vielen lieben Dank.
0: Ja, Jörg Medner, der Bürgermeister. Und wenn ihr noch wissen wollt, wie da gefeiert wird, dann schaut einfach mal auf der Homepage der Gemeinde Sülzetal. Dort findet ihr das gesamte Programm.

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5: Sonntag, 13.30 Uhr, hier ist der Radio SAW Verkehrsservice und das sind unsere aktuellen Meldungen. Wir haben auf der A2 in Richtung Dortmund in Höhe der Raststätte Garbsen eine Unfallstelle. Die Polizei ist jetzt vor Ort, fahrt dort bitte dementsprechend vorsichtig. Und auf der 38 Richtung Göttingen zwischen Berger und Heringen eine Ölspur, sowie auf der 91 zwischen Schkopau und Merseburg einen größeren Gegenstand auf der Bundesstraße. Auch hier bitte dementsprechend vorsichtig fahren. Und was haben wir noch? Wir haben Blitzer auf der A2 in Richtung Berlin. Geht schon los in Sachsen-Anhalt, gleich an der Abfahrt Allerengersleben, da wo es in die Baustelle geht, und weiter am Rasthof Buckautal. Auf der A9 Richtung Berlin zwischen Niemeck und Kleinmarzehns. Auf der A36, unsere Harzautobahn Richtung Braunschweig. Dort steht der Blitzer an der Abfahrt Wernigerode Nord, das heißt in Höhe der Abfahrt Wernigerode Nord. Auf der B71, wenn ihr durch Wetring fahrt, Vorsicht, in Richtung Haldensleben steht ein Blitzeranhänger. In Halle an diesem Sonntag auf der Magistrale, Höhe Feuerwache, und auf der Trotha-Straße. Beide sind Blitzeranhänger, also keine gelernten Blitzer. Und den auf der Trotha, den habe ich gestern selbst gesehen. Der steht da wirklich sehr gemein. Und in Leipzig auf der Prager Straße, Höhe Altes Messegelände. Und Merseburg, auch ihr seid jetzt gewarnt, auf der 60-Straße steht ein Blitzer-Anhänger. Wenn ihr da noch was entdeckt habt, sagt gerne Bescheid, 0800 1630 630, oder ihr schickt mir direkt eine WhatsApp ins Studio. Ja. Was macht das Wetter an diesem Sonntag? Es ist, naja, ein bisschen diefenhaft. Es ist sehr launisch und irgendwie an diesem Sonntag auch etwas unterkühlt. Wir haben stürmischen Wind. Hier und da lugt dann auch mal wieder die Sonne durch, zur Freude aller. Aber meist kommt danach auch schon wieder ein graues Wolkenband und bringt zum Teil Regen mit. Und der Wind ist auch sehr, sehr unangenehm. Wie geht das jetzt weiter? Also wer schon selbst auf seine eigene Wetter-App geschaut hat, merkt, ja, da ist Licht am Tunnel, ganz am Ende. Wenn man schaut, und wir müssen gar nicht bis zum Ende des Tunnels schauen. Morgen noch mal so ein unbeständiger Tag, aber dann geht es auch schon langsam aufwärts und Mitte der Woche ist es dann auch schon wieder sommerlich. Ja, und mit dem Sommerwetter, vielleicht kommt ja heute noch die gute Stimmung trotz schlechtem Wetter. Die deutsche Nationalmannschaft, Auftaktspiel heute gegen Curaçao. Wie wichtig ist so ein Auftaktspiel? Also 1954 sind wir Weltmeister geworden, zum allerersten Mal. Damals haben wir das Auftaktspiel gegen die Türkei 4:1 gewonnen. Habe ich nicht selbst erlebt, aber kenne ich noch aus den Schilderungen von meinem Papa. 1974, ja, da war ich schon als Neunjähriger natürlich vor der Glotze live dabei. Die DDR gewann das Auftaktspiel gegen Australien damals mit 2:0, hat damit in der Vorrundengruppe die Tabellenführung vor der BRD übernommen und ist ja in der Vorrundengruppe dann auch Sieger geworden, aber zum WM-Titel hat es nicht gereicht. Aber Jungs hier aus unserer Heimat waren dabei. Bernd Bransch vom HFC halt als Kapitän die Nationalmannschaft auf den Platz geführt. Martin Hoffmann, Achim Streich, Paule Seguin, Jürgen Pomarenke, Rüdiger Schnupphase waren da mit dabei, genauso wie Harald Irmscher und Peter Ducke aus Jena. Also alles hier Radio SAW Sendegebiet. Da haben wir eigentlich faktisch die ganze DDR-Nationalmannschaft gestellt. So, dann die BRD 1:0 gegen Chile durch Paul Breitner, am Ende Weltmeister geworden. 1990 4:1 das Auftaktspiel gegen Jugoslawien mit dem Hammertor von Lothar Matthäus, das vergisst man auch nicht. Eins der besten Spiele, die, glaube ich, jemals eine deutsche Nationalmannschaft aufs Feld gebracht hat. Ja, und wie war es 2014? Da war Portugal unser erster Gegner und es gab ein glattes 4:0. Also, du musst schon das Auftaktspiel gewinnen, wenn du Weltmeister werden willst, sagt zumindest das Gesetz. Der Gegner heute ist dafür sehr, sehr einladend. Ich hoffe, es wird eine klare Geschichte. Und mein Kollege Thilo Vogelsang hat mal genau auf diese Partie geblickt und auf den heutigen Tag. Und diesen WM-Ticker, den lasse ich hier um 13:42 Uhr nochmal rauschen an euren Ohren, wenn ihr dranbleibt.

Und hier ist nochmal der Radio SAW Verkehrsservice im Süden Sachsen-Anhalts in Zwochau bei Weißenfels. Dort ist die Hallische Straße in beiden Richtungen nach Unfall aktuell gesperrt.

0: Es ist 13.44 Uhr an diesem Sonntag.
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0: Ja, der ist sogar Testsieger in diesem Jahr geworden, aus meiner Thüringer Heimat. Ja, so ein Fußballtag, der kann ganz schön lang werden. Der zieht sich über eine lange Zeit, aber dieser Sonntag ist natürlich ein besonderer, weil es geht endlich los. Mein Kollege Thilo Vogelsang hat den kompletten Überblick über das, was heute bis morgen zum Frühstück passiert.
2: Heute nun geht auch für die deutsche Fußballnationalmannschaft die Weltmeisterschaft los. 19 Uhr ist Anpfiff zum Spiel gegen Curaçao. Deutschland ist klarer Favorit und möchte dieser Rolle auch gerecht werden. Die Fans hoffen darauf, heute Abend mehrmals den Song Major Tom zu hören. Die seit 2 Jahren offizielle deutsche Torhymne wird auch bei der Weltmeisterschaft bei jedem deutschen Treffer ins gegnerische Tor im Stadion eingespielt. Auch unsere Gruppengegner Ecuador und Elfenbeinküste steigen heute Nacht ins WM-Turnier ein. Für die Anhänger Ecuadors gab es schon jetzt eine positive Nachricht. Das Bier wird im Land während der WM billiger. Das hat der Präsident des südamerikanischen Landes jetzt verkündet. Apropos Präsident. FIFA-Präsident Gianni Infantino wurde in einem Interview nach einer möglichen weiteren Aufstockung des Teilnehmerfeldes auf 64 Mannschaften gefragt. Seine Antwort: Vielleicht qualifiziert sich Italien dann für die WM oder wir gehen sogar hoch auf 228 Teams. Neben verbalen Eigentoren werden heute auch echte Tore erwartet. 19 Uhr Deutschland, Curaçao, 22 Uhr Niederlande gegen Japan, 1 Uhr Elfenbeinküste, Ecuador und dann 4 Uhr Schweden gegen Tunesien.
0: Naja, und dann ist Frühstückszeit und ich hoffe mal, dass wir heute klar gewinnen. Ich kann mich noch erinnern, 2002 sind wir ja auch ins WM-Finale gekommen mit einer Mannschaft, die keiner auf dem Zettel hatte. Und das Auftaktspiel damals gegen Saudi-Arabien, ein 8:0. So muss es heute laufen.
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5: Lebendiger Käse, der sich bis zu 30 Jahre hält, kommt aus Würchwitz im Burgenlandkreis. Der Milbenkäse. Hergestellt aus getrocknetem Magerquark, lagert er wochenlang in Kisten, wo die kleinen Spinnentiere dafür sorgen, dass der Käse reift. Vielleicht etwas gewöhnungsbedürftig, aber ausgezeichnet und gesund.
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6: Ich bin Colin Mock. Guten Tag. Jetzt geht es endlich auch für Deutschland los. Bei der Fußball-WM spielt das DFB-Team heute Abend zum Auftakt gegen Turnierneuling Curaçao. Bundestrainer Julian Nagelsmann sagt:
7: Wir machen einen sehr guten Eindruck aus, was die Stimmung angeht innerhalb des Teams. Und das ist dann aus Trainersicht immer das Entscheidende, ob man nervös ist oder nicht so nervös. Und Stand jetzt bin ich noch sehr ruhig. Freue mich auch extrem darauf, dass es losgeht. Freue mich auch, dass es sehr früh losgeht, dass wir nicht so einen langen Tag im Hotel haben, sondern dass wir schnell auf den Platz kommen.
6: Nagelsmann hat außerdem 3 Startelf-Garantien verteilt. Keeper Manuel Neuer, Jamal Musiala und Nathaniel Brown sind von Anfang an dabei. Anstoß in Houston, Texas ist um 19 Uhr unserer Zeit. Die Hoffnung auf ein schnelles Friedensabkommen zwischen den USA und dem Iran schwindet. US-Präsident Trump hatte die Unterzeichnung eigentlich für heute angekündigt. Die iranischen Revolutionsgarden weisen das aber zurück. Das Abkommen sei noch nicht finalisiert. Mit Blick auf Trump sagte die US-Expertin Annika Brockschmidt bei NTV:
8: Natürlich würde er wahnsinnig gerne an seinem Geburtstag verkünden, dass es zu einem Friedensabkommen kommt. Seine eigene Darstellung als er ist der große Dealmaker gehört ja zum Teil seines öffentlichen Images, das er zeichnet. Es würde mich überraschen, aber wer weiß. Es ist mit Sicherheit eine Sache, die Donald Trump heute sehr gerne erledigt hätte.
6: Fast ein Jahr hat's gedauert. Seit heute sollen die Züge zwischen Hamburg und Berlin aber wieder nach Plan rollen. Die Bahn hat die vielbefahrene, aber in die Jahre gekommene Strecke komplett auf Vordermann gebracht. Wer den Traum von einem eigenen Schloss hat, kann ihn sich theoretisch bald im Saalekreis erfüllen. Das denkmalgeschützte Schloss Schochwitz wird versteigert. Nach Angaben der Deutschen Grundstücksauktionen AG hat es gut 40 Zimmer, 3 Ferienwohnungen und 2 große Säle für Events. Billig wird das Ganze aber nicht. Das Startgebot liegt bei 750.000 Euro. New York City steht Kopf. Nach Jahrzehnten haben die Basketballer der New York Knicks mal wieder den NBA-Meistertitel gewonnen. Sie setzten sich gegen die San Antonio Spurs durch. Zehntausende Fans feierten bis in die Nacht in den Straßen von Manhattan. Die Knicks sind das erste Mal seit 1973 NBA-Champions. Die nächsten Nachrichten in einer Stunde.
9: Und da sind wir um 2:03 mit dem Radio SAW Verkehrsservice. Und auch am Sonntag macht Scholle gern die Straßen frei. In dem Fall ist es die B91 zwischen Schkopau und Merseburg. Hatten wir ja einen großen Ast, der dort mitten auf der Straße lag. Den hat jetzt jemand weggeräumt und damit besteht die Gefahr nicht mehr. Der Reihenfolge nach starten wir mal auf der A2 für alle, die rausfahren in Richtung Dortmund. In höherer Stelle Garbsen hat es einen Unfall gegeben. Fahrt hier bitte dementsprechend vorsichtig. Und die, jetzt rutscht sie mir hier gerade weg auf dem Computer, jetzt habe ich sie wieder drin, die A24 für alle, die auf dem Berliner Ring unterwegs sind, in Richtung Norden, in Richtung Brixwald, zwischen Gremmen und Färbelin, 3 Kilometer Stau, plant das in eure Fahrt heute mit ein. Ja, ansonsten wünsche ich euch eine gute Fahrt und seid nicht zu schnell unterwegs, Blitzer stehen auf der A2 Richtung Berlin, Höhe Aller Engersleben und am Rasthof Buckautal. A9 Richtung Berlin zwischen Niemeck und Kleinmarzens. Auf der 36 Richtung Braunschweig in Höhe der Abfahrt Wernigerode Nord. Weitere Blitzer in Halle, Magistrale, Höhe Feuerwache und bei euch auf der Drotaer Straße. Schön aufpassen. In Leipzig, Prager Straße in Höhe Altes Messegelände und in Merseburg auf der 60 Straße. Habt ihr noch was gesehen? Könnt ihr kostenfrei anrufen 0800 1630 630 oder ihr schickt mir einfach eine WhatsApp ins Studio. Ja, das Wetter, da ist hier und da mal die Sonne unterwegs, aber eben halt auch dicke graue Wolken haben wir jetzt wieder zwischen Magdeburg und dem Jerichoer Land in Richtung Burg. Dicke Wolken und auch Regen und dazu meist dann auch, wenn es anfängt zu regnen, noch so ein stürmischer Wind. Also auch wenn man draußen was hat, man merkt das ganz schnell, hab das bei mir im Garten gesehen, hat die Nacht auch der Wind einiges umgeräumt. Was wird denn das Wetter nun endlich besser? Also morgen, naja, um die 20 Grad, Wetterbesserung ist das noch nicht, aber ab Dienstag merken wir schon, wärmer, 24 Grad, wird deutlich freundlicher. Und ab Mittwoch, spätestens Donnerstag, ist es dann auch sommerlich. Und sommerlich heißt Sonne, blauer Himmel und Temperaturen, na, 25, nee, reicht nicht, es wären bis zu 30 Grad.
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9: Mit Mike Scholle-Schalkowski für euch im Studio und jetzt auch gleich Musik von Wakefield ist dabei, die 90er mit Saturday Night. Teddy Swims ist dabei, Ali Kohling und dann schauen wir auch mal so ein bisschen auf Handball heute. Ich hätte mir ja so gewünscht, dass alle großen Sportereignisse nach meiner Sendung beginnen, also nach 18 Uhr. Da startet dann das Finale in der Champions League. Hat leider gestern nicht geklappt. 35 Tore gegen die Füchse geworfen. Das ist offensiv eine gute Leistung, aber wenn du 40 bekommst, dann hat es in der Deckung nicht gestimmt und dann bist du eben halt auch in einem Finale nicht mit dabei. Aber trotzdem, heute gegen Juri Knorr. Ja, und wie sich die Grün-Roten da heute schlagen, das erfahrt ihr, wenn ihr dranbleibt. Und wie gesagt, die beste Mischung und die meiste Abwechslung, die gibt's obendrauf.

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6: Und wir haben es 14.30 Uhr, halb drei. Hier ist der Radio SAW Verkehrsservice. Und das sind unsere aktuellen Meldungen. Die A2 in Richtung Dortmund in Höhe der Raststätte Garbsen. Weiterhin eine Unfallstelle auf der A14 in Richtung Dresden zwischen Halle-Peißen und Halle-Ost. Gefahr durch Gegenstände auf dem Standstreifen. Es sind wohl mehrere Metallstangen, die dort liegen, wie uns die Verkehrsreporter berichten. Die Polizei ist aktuell unterrichtet. Die Meldung ist gerade ganz, ganz frisch reingekommen. Also fahrt, wenn ihr auf der A14 unterwegs seid, in Richtung Leipzig. Dementsprechend vorsichtig hinter Halle-Peißen und vor Halle-Ost mehrere gefährliche Gegenstände auf der Autobahn. Wenn ihr auf der A7 unterwegs seid, in Richtung Nordostsee, zwischen dem Dreieck Walsrode und Bad Fallingporstel, Gefahr durch eine frische Unfallstelle. Auch die wurde gerade vor wenigen Sekunden gemeldet. Und der Unfall hat sich auf dem Überholstreifen ereignet. Fahrt bitte dementsprechend vorsichtig. Ansonsten warnen wir gern vor folgenden Blitzern. A2 Richtung Berlin, einmal Höhe Allerengersleben, einmal am Rasthof Buckautal. A9 Richtung Berlin, hier genau zwischen Niemeck und Kleinmarzins. Auf der 36 der Harzautobahn Richtung Braunschweig in Höhe der Abfahrt Wernigerode Nord. Auf der B71 in Wedring, Fahrt Richtung Haldensleben. In Halle auf der Magistrale Höhe Feuerwache und auf der Drotha. Und in Leipzig auf der Prager Straße in Höhe Altes Messegelände. Ihr habt noch was gesehen, ihr habt was entdeckt und gecheckt. Sagt Bescheid, kostenfrei unter 0800 1630 630 oder WhatsApp ins Studio schicken. Ja, und jetzt kommen wir zum Thema Wetter. Da gibt es einiges an Sonnenschein und einiges an grauen, dichten Wolken. Haben wir jetzt gerade von Magdeburg, zieht sich so Richtung Schönebeck-Barbie die Elbe ein Stück hinunter. Aber es gibt eben halt auch die Sonne heute. Aber es bleibt dabei, dieser Sonntag ist ein unbeständiger Geselle. Wind, Wolken, hier und da mal Regen und eine Regenschauer. Gelegentlich vielleicht sogar am Nachmittag noch ein Gewitter. Ja, bleibt denn das jetzt so? Nein. Aber auch morgen wird es erstmal nicht wirklich deutlich besser. Temperaturen so um die 20 Grad. Es bleibt aber in der Umschreibung ein unbeständiger Montag. Aber dann wird es deutlich besser werden. Ab Dienstag kommt schon mal häufiger die Sonne durch. Der Regen, den gibt es noch, aber der lässt schon mal deutlich nach. Temperaturen dann so 23, 24 Grad und ab Mittwoch wird es heiter und sommerlich warm. Man braucht doch nur die richtigen Aussichten und schon kommt auch wieder Stimmung auf. Jetzt hier gleich mit Musik von Purple Disco Machine. Lady Gaga ist dabei, Ed Sheeran und dann kommt meine Kollegin Freddy, da kommt her, das FR. Freddy Holzapfel ins Studio geschneit und die hat echt für uns noch ein paar coole Tipps fürs Wochenende und die nächste Woche.

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1: Bis Ende Juni erwartet euch am Mausoleum im Tierpark Dessau ein Sommerprogramm mit Oper, Musical, Jazz- und Sinfoniekonzerten unter freiem Himmel. Mit dabei sind unter anderem die Jazzrausch Big Band und die Anhaltische Philharmonie. Ein besonderes Highlight ist heute die Operngala Ströme des Lebens mit den schönsten Melodien aus Oper, Operette und Musical. Das Open Air am Mausoleum Dessau läuft noch bis zum 28. Juni. Und Jung trifft Alt, Erinnerungen treffen neue Projekte. In Merseburg startet morgen das Kreativprojekt Unsere Stadt, unsere Geschichten. Jugendliche ab 10 Jahren und Menschen über 60 schreiben, erzählen und gestalten gemeinsam ihre ganz persönlichen Merseburg-Geschichten. Los geht es mit kreativem Schreiben und Illustrieren. Später folgen Musik- und Klangworkshops. Der erste Workshop beginnt morgen 15 Uhr im Jugendclub Bummi in Merseburg.
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7: Und hier bin ich nochmal ganz kurz mit dem Radio SAW Verkehrsservice. Eine Meldung von der A7 Richtung Dortmund. An der Einfahrt Hannover-Langenhagen ist eine Entenfamilie unterwegs. Fahrt da vorsichtig.
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9: Seit 15 Jahren breitet sich die Population des Eichenprozessionsspinners in Sachsen-Anhalt immer weiter aus. Und das trotz diverser Bekämpfungsmaßnahmen. Dazu Apotheker Matthias Arnold.
10: Das ist ein Nachtfalter eigentlich, der ist relativ unscheinbar. Das eigentliche Problem ist nicht der Nachtfalter, sondern seine Raupen. Und die bewegen sich gern an Bäumen in richtigen Straßen, deswegen der Name Prozessionsspinner.
9: Das Problem sind die Raupen des Eichenprozessionsspinners. Die haben nämlich Brennhaare. Und die beinhalten ein stark reizendes Proteingift.
10: Kometopein, das ist ein Eiweiß und das sorgt dafür, dass unser Körper Histamin ausscheidet. Und Histamin ist der Botenstoff, der allergische Reaktionen und Entzündungsreaktionen auslöst. Die schalten unsere Entzündungsreaktion an und das Ergebnis ist, dass wir also massive allergische Reaktionen bekommen. Es kann sich sozusagen ein Juckreiz, eine Bindehautentzündung, Rötungen, Quatteln, das alles kann sich ausbilden bis hin zu großen Ausschlägen und auch Atemnot, Bronchitis können ausgelöst werden. Besonders heikel ist das dann auch, wenn man diese Substanz ins Auge bekommt. Man muss nicht mal die Raupe selbst anfassen, sondern allein die Nähe kann schon reichen, wenn eine Brise weht, dass man diese Brennhaare mitsamt des Giftes zum Beispiel auf die Haut bekommt oder ins Auge bekommt.
9: Wenn es zum Kontakt kommt, unbedingt die Härchen entfernen durch Duschen und Haare waschen. Dazu nochmal Matthias Arnold.
10: Und ansonsten helfen natürlich die Antihistaminika, also Medikamente, die man in der Apotheke bekommt, die man auch gegen Allergien oder gegen Sonnenbrand einsetzt. Die sind auch hier hilfreich.
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1: Ich bin Colin Mock. Guten Tag. Deutschland muss bei der Fußball-WM heute Abend das erste Mal ran. Die DFB-Elf trifft in Houston, Texas auf Underdog Curaçao. Zum Gegner sagt Bundestrainer Julian Nagelsmann:
2: 90% des Kaders haben mal irgendwo in den U-Nationalmannschaften der Niederlande gespielt. Der niederländische Verband ist jetzt bekannt auch für eine sehr, sehr gute Ausbildung, dass da schon ein paar gute Spieler rauskommen und können alle was am Ball, haben eine gute Körperlichkeit und können ja frei von der Seele weg spielen und recht unbeschwert in das Turnier gehen, ohne viel Druck. Und das macht den Gegner immer gefährlich.
1: Die weiteren Duelle am Abend und in der Nacht. Unsere kommenden Gruppengegner Elfenbeinküste und Ecuador spielen gegeneinander. Außerdem gibt's die Partien Niederlande-Japan und Schweden-Tunesien. Auch in Sachsen-Anhalt ist die Vorfreude auf Deutschlands WM-Auftakt groß. Wer hier in großer Runde gucken will, muss dieses Jahr aber in Bars oder Restaurants gehen. Große Public Viewings bleiben diesmal aus. Wegen der Zeitverschiebung wurden aber die Regeln für die Außengastro unter bestimmten Auflagen gelockert. Der Iran dementiert den vermeintlichen Friedensdeal mit den USA. Das Abkommen sei noch nicht finalisiert, heißt es jetzt von den iranischen Revolutionsgarden. Am Abend hatte US-Präsident Trump großspurig die Unterzeichnung angekündigt. Sie käme pünktlich zu seinem 80. Geburtstag. US-Expertin Annika Brockschmidt sagte bei NTV:
3: Gleichzeitig verhält er sich komplett erratisch. Ich habe gestern Abend gesehen, dass er auf Truth Social zwar einerseits angekündigt hatte, dass dieses Abkommen heute angeblich unterzeichnet werden würde. Gleichzeitig hat er aber in demselben Post dem Iran, anders kann man das, glaube ich, wirklich nicht verstehen, mit einem Nuklearschlag gedroht.
1: Gut 90 Bahnprojekte in Deutschland stehen offenbar auf der Kippe. Das geht aus der Antwort der Bundesregierung auf eine Grünen-Anfrage hervor. Das berichtet das Redaktionsnetzwerk Deutschland. Die angeplanten Mittel bleiben demnach hinter dem Bedarf zurück. Die Allianz pro Schiene fordert Nachbesserungen im Haushalt. Der Brexit kommt jetzt auch auf dem Frühstückstisch an. Erdbeermarmelade und Co. dürfen jetzt auch offiziell so heißen. Bisher war das Konfitüre. Die Briten hatten vor Jahrzehnten durchgesetzt, dass nur das Marmelade heißen darf, was aus Zitrusfrüchten besteht. Das ändert sich aber ab heute. Die nächsten Nachrichten in einer Stunde.
4: Also um diese Regelung habe ich mich bisher sehr wenig dafür interessiert. Marmelade bleibt halt Marmelade einfach, egal ob man sie so nennen darf oder nicht. Hier ist der Radio SAW Verkehrsservice. Wir schauen mal auf die A7 Richtung Hamburg zwischen Echte und Seesen. 8 Kilometer Stau dort. Es dauert jetzt schon eine Dreiviertelstunde länger, wenn ihr dort unterwegs seid. Weiter auf der A9 in Richtung München zwischen Eisenberg und Bad Klosterlausnitz. Direkt der PKW, der steht so auf der rechten Spur. Auch hier gebeten, fahrt unbedingt vorsichtig. Und die 38 Richtung Göttingen, hier machen wir weiter zwischen Berger und Heringen die Ölspur, die dort beseitigt wird. Und gerade reingekommen, und das macht halt Live-Radio auch aus, die A2 in Richtung Hannover, richtig, zwischen Eilsleben und Allerengersleben, defekter PKW im Baustellenbereich. Dort sind auch Personen aktuell auf der Fahrbahn. Seid hier besonders vorsichtig. Ja, das war's. Ansonsten wünschen wir euch eine gute Fahrt und raten nicht zu schnell, denn Blitzer stehen auch auf der A2 Richtung Berlin in Höhe Allerengersleben, wo wir gerade das Fahrzeug in der Gegenrichtung haben. Und am Rastplatz Buckautal in Richtung Berlin wird ebenfalls kontrolliert. A9 Richtung Berlin zwischen Niemegg und Kleinmarzins sowie auf der 36 Richtung Braunschweig in Höhe der Abfahrt Wernigerode Nord, auf der B71 in Wedring, Fahrt Richtung Haldensleben und in Halle auf der Magistrale, Höhe Feuerwache und auf der Trudaer Straße. Das Wetter an diesem Sonntag mit etwas Sonne, aber mit vielen, vielen grauen Wolken, mit ordentlich Wind, der den Sonntag hier mal frisch durchpustet. Und dann ist auch immer wieder Regen dabei. Gelegentlich kommt dann heute auch noch hier und da der Gewitterschauer runter. Es bleibt ein unbeständiger Geselle. Ja, wie geht's weiter? Morgen leichte Besserung, aber immer noch nicht schön, weit weg von schön. Am Dienstag wird es dann schon ganz leicht freundlicher, ist aber immer noch Regen mit dabei. Aber die Temperaturen dann schon wieder so um die 24 Grad. Und da sollten wir alle noch mal gemeinsam durchatmen, denn danach kommt der Sommer wieder mit Sonne, aber eben halt auch mit Hitze. Und dann geht es ganz schnell wieder rauf in Richtung 30 Grad.
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4: Ja, mit Mike Schauder-Schmelkowski für euch im Studio. Und dieser Sonntag ist natürlich immer so ein besonderer Tag für Familien, weil es der Tag ist mit besonderen Ritualen. Und wir bieten euch jetzt dazu natürlich den richtigen Soundtrack und schauen natürlich auch auf den SC Magdeburg. Spiel um Platz 3 gegen Juri Knorr. Und wir drücken den Jungs von Bennett Wiegert die Daumen, die Saison einfach abschließen mit einem Erfolg. Und dann nehmen wir auch den dritten Platz. Gern mit nach Hause.

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1: Es ist 15:15 Uhr, Scholle am Sonntag auf Radio SAB und aktuell läuft das kleine Finale beim Champions League Turnier. Der SC Magdeburg hatte ja gestern gegen die Füchse Berlin, gegen den deutschen Vizemeister mit 40:35 verloren. Das war ja auch das Finale aus dem letzten Jahr. Die Füchse dann heute Abend gegen Barcelona und der SCM gerade aktuell gegen Aalborg im kleinen Finale und das läuft für den SCM recht ordentlich. Die Mannschaft legt vor, danach Aalborg immer wieder mit dem Anschlusstreffer oder dem Ausgleich. Magnusson war hier erfolgreich, Saugsob, Christiansson, Albin Lagergren und jetzt gerade noch einmal Magnus Saugstrup mit dem 8:6 nachgespielten 12 Minuten. Zwischenzeitlich gab es den Ausgleich durch Juri Knorr nach 11 Minuten. Da stand es 6:6 beide und jetzt Felix Klar und Saugstrup mit den beiden Treffern und der 2-Tore-Führung für den SC Magdeburg gegen Aalborg. Und jetzt sogar noch das 3. Tor und der SCM ist auf 3 Tore davon gezogen. Das ist natürlich eine wichtige Phase in diesem Spiel und aktuell läuft es halt für den SCM. Gestern leider gegen die Füchse um die

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7: Und da sind wir um 15.30 Uhr mit dem Radio SAW Verkehrsservice auf der 38 Richtung Göttingen zwischen Berga und Hering. Weiterhin eine Ölspur. Fahrt hier bitte dementsprechend vorsichtig. A7 Richtung Hamburg zwischen dem Dreieck Fallingbostel und Walsrode. Unfallaufnahme, Unfall auf der linken Spur. Immer noch äußerste Vorsicht hier an diesem Bereich. Und dann habe ich hier noch eine Meldung bekommen von der A2 in Fahrtrichtung Hannover zwischen Eilsleben und Allerengersleben. Defekter PKW im Baustellenbereich. Hier sind auch Personen auf der Fahrbahn. Bitte vorsichtig fahren. Und auf der B249 zwischen Dürna und dem Abzweig nach Heilrode aktuell eine Sperrung. Hier ist die Polizei im Einsatz. Wir werden, ist gerade reingekommen, euch darüber weiter informieren. Das ist in Thüringen, ganz in der Nähe meines Geburtsortes Mühlhausen. So, wo stehen die Blitzer? Die stehen da, wo man gut Geld kassieren kann. Nämlich auf der A2 Richtung Berlin in Höhe der Abfahrt Allerengersleben. Da geht es in die Baustelle rein. Und am Rasthof Buckautal. A9 Richtung Berlin zwischen Niebeck und Kleinmarzens, A36 Richtung Braunschweig, Höhe der Abfahrt Wernigerode Nord und auf der B71 in Wedring. Weitere Blitzer in Halle, Magistrale in Höhe der Feuerwache und auf der Drotaer Straße sowie in Leipzig, Prager Straße und Merseburg, Sixty Straße. Wir haben's. Und wenn ihr noch was entdeckt habt, sagt gern Bescheid, kostenfrei unter 0800 1 630 630. Ja, wir schauen aufs Wetter und wir haben immer noch diesen Wind, zum Teil sehr stürmischen Wind, und wir haben immer noch Regen und gelegentlich mal ein bisschen Sonne. Also eher so ein ungemütlicher Sonntag, aber es wird Besserung. Morgen nochmal, ich sag mal, ungemütlich in besserer Variante. Es bleibt morgen auch grau, gelegentlich mal Sonne und es bleibt auch durchaus feucht. Aber ab Dienstag merken wir schon etwas wärmer und ab Mittwoch ist eigentlich der Sommer da. Und je nachdem, wie weit man so Prognosen im Voraus auch treffen kann, aber es wird wieder sehr, sehr warm. Temperaturen irgendwo so zwischen 27, vielleicht auch 30 Grad. Und da, wo so eine Hitze ist, muss ja auch irgendwo die Sonne sein. Dementsprechend wird es auch richtig warm. Darauf können wir uns freuen. Ja, was macht der SC Magdeburg gegen Aalborg im kleinen Finale der Champions League? Alles deutlich besser als am gestrigen Tag gegen die Füchse Berlin. Es läuft für die Magdeburger. Sie führen kurz vor der Halbzeit. Wir haben jetzt 27 Minuten gespielt mit 15:10. Eben kam gerade das Tor von Christiansson zum 14:9. Dann nochmal der Anschlusstreffer der Aalborger und dann war es Oskar Bergendahl, der hier wunderschön, der Kreisspieler, den 15. Magdeburger Treffer macht. Also auf Vorarbeit von Christiansson. Das sieht nicht schlecht aus. 5 Tore vorn für den SCM.

Ja, echte Kassettenrekordermusik. Meinem 14-jährigen Sohn muss ich auch immer noch erklären, was ist eigentlich ein Kassettenrekorder. Und wenn ich ihm dann erzähle, was damals meine Bezugsquelle für Musik war, dass es das Radio war und man mit der Kassette aufgenommen hat, ach mein Gott, heute hat man es doch so wunderbar einfach. Ja, einfach nicht hat der SC Magdeburg beim Finalturnier der Champions League gestern im Halbfinalspiel gegen die Füchse Berlin eine 35 zu 40 Niederlage. Heute will man aber einen positiven Abschluss haben für diese erfolgreiche Saison bei den großen Turnieren, also DAB Final Four in Köln und jetzt in Köln Champions League, immerhin dabei und dann diese souveräne deutsche Meisterschaft, also auch die Saison 25-26 für den SC Magdeburg. Gigantisch für den Anhang. Und heute gegen Aalborg noch einen ordentlichen Abschluss. Und danach sieht es aus. Viermal traf Christiansson. Viermal traf aber auch vom Kreis Magnus Saugstrup. Getroffen hat Albin Lagergren zweimal. Unser Außenligas Mertens zweimal. Honke bei seiner letzten Partie mit zwei Treffern. Felix Klar, Oskar Bergendahl und Oma Ingi Magnusson mit jeweils einem Treffer. Habt ihr mitgezählt? Das sind 17 und Aalborg kommt auf 11 und das ist der aktuelle Halbzeitstand. Also Magdeburg vorn mit 6 Toren zur Halbzeit und wir werden natürlich auch über die Ereignisse der zweiten Hälfte hier berichten, aber der Kurs, der stimmt, die Richtung stimmt, der SCM eingenordet auf die letzte Partie und das wird, so wie es aussieht, wohl eine sehr, sehr erfolgreiche und wir freuen uns jetzt auf Mucke von Bruno Mars und vorn weg Two Colors.

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5: Ich bin Colin Mock. Guten Tag. Das Warten hat ein Ende. Deutschland steigt heute in die Fußball-WM ein. Es geht gegen den absoluten Underdog Curaçao. Sportlich sind die Kräfteverhältnisse klar, der Gegner hat aber jede Menge spannende Geschichten zu bieten. Finn Riebesel, Freundlieb.
6: Für den Karibikstaat ist es eine historische Premiere. Er ist das kleinste Land, das sich je für eine WM qualifiziert hat. Etwa so groß wie Berlin und ungefähr so viele Einwohner wie Regensburg oder Heidelberg. Trainiert wird das Team vom erfahrenen Niederländer Dick Advocaat. Für ihn ist es schon die dritte WM-Teilnahme mit der dritten Nation. Anstoß ist heute Abend um 19 Uhr deutscher Zeit in Houston, Texas. Danach trifft unter anderem noch die Niederlande auf Japan.
5: Die DFB-Elf bekommt vor ihrem ersten WM-Spiel Unterstützung aus Fernost. Ein Bauer hat in Bangladesch eine 7,5 Kilometer lange Deutschlandfahne ausgerollt. Der 72-Jährige ist seit Jahrzehnten für seine Fanaktionen bekannt, obwohl er selbst noch nie in Deutschland war. Nach einem möglichen Sexualverbrechen in Halle hat die Polizei 4 Jugendliche im Visier. Die Verdächtigen sind 13 bis 16 Jahre alt. Sie sollen sich gestern in einer Wohnung an mehreren Mädchen vergangen haben. 2 der Opfer mussten auch im Krankenhaus behandelt werden. Die Ermittlungen dazu laufen. Die Hoffnung auf ein schnelles Friedensabkommen zwischen den USA und dem Iran schwindet. US-Präsident Trump hatte die Unterzeichnung eigentlich für heute angekündigt. Die iranischen Revolutionsgarden weisen das aber zurück. Das Abkommen sei noch nicht finalisiert. Mit Blick auf Trump sagte die US-Expertin Annika Brockschmidt bei NTV:
7: Natürlich würde er wahnsinnig gerne an seinem Geburtstag verkünden, dass es zu einem Friedensabkommen kommt. Seine eigene Darstellung als er ist der große Dealmaker gehört ja zum Teil seines öffentlichen Images, das er zeichnet. Es würde mich überraschen, aber wer weiß. Es ist mit Sicherheit eine Sache, die Donald Trump heute sehr gerne erledigt hätte.
5: Seit heute darf Erdbeermarmelade auch so heißen. Klingt skurril, aber liegt an einer Änderung der EU-Frühstücksrichtlinie. Bisher hieß offiziell nur Marmelade, was aus Zitrusfrüchten bestand. Alles andere war Konfitüre. Das hatten die Briten durchgesetzt und jetzt, Jahre nach dem Brexit, wird das geändert. Die nächsten Nachrichten in einer Stunde.
8: Hat mich noch nie gestört und ich glaube, wenn, dann bin ich sowieso so eher Erdbeer und dann auch nicht Konfitüre, sondern Marmelade. Pom. Und Flaumus, das sind so meine Frühstücksdinge. Jetzt schauen wir erstmal auf die Straßen. Der Radio SAW Verkehrsservice am Sonntagnachmittag, 16.03 Uhr haben wir es. Und da haben wir folgende Meldung. Einmal die A2 in Richtung Hannover zwischen Alsleben und Allerengersleben, defekter PKW im Baustellenbereich. Auf der 38 Richtung Göttingen zwischen Berga und Heringen eine Ölspur. Da steht auch noch ein defekter PKW. Bitte fahrt dort in diesem Bereich vorsichtig. Und dann habe ich ja eine Meldung aus dem Burgenlandkreis reinbekommen zwischen Osterfeld und Pauscha. Hier ein umgestürzter Baum, der quer über die Straße liegt. Die Feuerwehr ist dort jetzt aktuell im Einsatz. Wir melden, wenn der Baum Brennholz ist und zur Seite geräumt ist und dort die Straße auch wieder komplett frei ist, wie gesagt. Und man merkt, es ist halt ein ordentlicher Wind und damit sind wir gleich beim Wetter. Vorweg aber noch die Blitzer. A2 Richtung Berlin, Höhe aller Ingersleben, Rasthof-Buckautal. A9 Richtung Berlin, zwischen Liebeck und Kleinmarzins. A36 Richtung Braunschweig, Höhe Wernigerode Nord. Weitere Blitzer in Halle, Magistrale, Höhe Feuerwache und Rotaer Straße, sowie in Leipzig, Prager Straße in Höhe Altes Messegelände und in Merseburg auf der Sixtie-Straße. Jetzt haben wir es. Wenn ihr noch was habt, 0801 630 630. Ja, da wird da einfach mal so ein Baum umgewedelt zwischen Osterfeld und Pauscha und der Wind, der ist draußen auch ziemlich stürmisch. Mal kommt die Sonne durch, dann sind es Wolken. Gelegentlich haben wir dann auch Regenschauer mit dabei und zum Nachmittag dann auch weiterhin noch die Gewittergefahr. Wann hört es nun endlich auf mit diesem Wetter? Das ist ja nun wirklich, da wedelt es ja die Baumflöhe sozusagen von den Sträuchern. Es wird besser. Morgen noch nicht ganz. Das ist noch ein unbeständiger Tag. Am Dienstag spüren wir schon, na, da passiert doch was. Das wird doch freundlicher. Oder am Mittwoch haben wir es dann. Temperaturen Richtung Wochenende wieder um die 30 Grad. Nicht jeden Tag mit alte Sonnenschein. Sind auch mal ein paar Wolken dabei. Vielleicht dann zum Wochenende auch wieder die Gefahr von Gewittern. Aber wir wollen hier gar nicht einschränken. Der Sommer kommt ab Mitte der Woche. Stempel drauf.
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8: Ja, euer Begleiter, Mike Scholle-Scholkowski. Der SC Magdeburg ist mit einer 17:11 Führung gegen Aalborg ins kleine Finale gestartet dieser Champions League. Und auch hier in der zweiten Halbzeit ging es ordentlich los. Erster Treffer gleich von Alvin Lagergren auf 18:11 erhöht. Dann kam so die Phase von Felix Klar, wo der zweimal hintereinander trifft. Da steht 20:13. Jetzt ist der Gegner ein Stückchen herangekommen. Gerade nochmal so der Treffer zum 21:17. Nach 39 gespielten Minuten, also der Vorsprung auf 4 Tore geschmolzen. Aber jetzt macht Felix klar, alles klar und macht den 22. für den SC Magdeburg. Also der SCM liegt hier nach gespielten 40 Minuten mit 5 Toren vorn.

Gute Laune Musik hier bei Scholle am Sonntag auf Radio SAW mit Janet Jackson. Und gute Laune wird jetzt gleich bei euch aussteigen, denn wir haben für euch Tickets für das Harzer Bergtheater Thale. 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Und wir schauen auch nochmal zum Handball. Dort laufen jetzt gleich die letzten 10 Minuten im kleinen Finale zwischen dem SC Magdeburg und Aalborg. Und die

Führung aus der ersten Halbzeit, haben das jetzt nicht weiter ausgebaut. Es stand ja 17:11, aber mit 6 Toren Vorsprung, das ist der aktuelle Stand, 26:20 in die letzten 10 Minuten. Du merkst bei den dänischen Fans, also die haben noch Hoffnung, gerade eben von Simon Holt, der Treffer, der 20. der Aalborger, da kam nochmal Stimmung auf. Jetzt haben die Magdeburger natürlich die Chance, bei eigenem Ballbesitz den 27. Treffer zu machen. Felix Klar dringt da ein in Richtung Kreis und in Richtung Abwehr, wird aber von den Dänen wieder zurückgehalten. Vorhin gab es so eine brenzlige Situation. Christiansson wurde da gefoult, runtergerissen kurz vor dem Kreis. Das sah nicht gut aus, als er dort auf die Schulter fiel. Wir wissen, da war er ja schon auch eine ganze Weile verletzt, aber am Ende steht er wieder auf. Und jetzt macht Felix Klar seinen 5. Treffer im 6. Versuch und damit führt der SCM 27:20.

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5: Und wir halten euch natürlich auch am Sonntagnachmittag um 16.30 Uhr auf dem Laufenden, was hier auf unseren Straßen im SAW-Gebiet passiert. Da haben wir zunächst die A2 in Richtung Berlin zwischen Wunstorf-Kohlenfeld und Wunstorf-Lute. Ist der linke Fahrstreifen aktuell blockiert hier. Unfallaufnahme, Polizei ist vor Ort. Wenn ihr auf dem Weg von der A2 in Richtung Berlin seid, noch in Niedersachsen ist das ja Wunstorf-Kohlenfeld, Wunstorf-Lute, dann fahrt dort in diesem Bereich bitte vorsichtig. A9 Richtung München zwischen Eisenberg und Bad Klosternausnitz. Defekter PKW auf dem rechten Streifen. Und dann kommen wir auf die B189. Hier haben wir in Fahrtrichtung Stendal zwischen Wolmirstedt und Muse ist die Strecke jetzt gesperrt. Hier hat es einen Unfall mit Verletzten gegeben. Die Polizei und der Rettungswagen sind vor Ort. Und nochmal reingekommen, gerade aktualisiert, da komme ich nochmal auf die A7 zurück in Richtung Hamburg zwischen Echte und Seesen. 8 Kilometer Stau. Ihr müsst hier 45 Minuten mehr einplanen. Der Blick auf die Blitzer, A2 Richtung Berlin, Höhe Aller Ingersleben und am Rasthof Buckertal. A9 Richtung Berlin zwischen Niemeck und Kleinmarzens. 36 Richtung Braunschweig in Höhe Wernigerode Nord. Auf der B71 Wedring Richtung Haldensleben. In Halle Magistrale, Höhe Feuerwache. Und auf der Trotaer Straße in Merseburg auf der 60 Straße. Und für alle, die gerade durch Leipzig fahren, Prager Straße, Höhe Altes Messegelände. Stadteinwärts, da steht auch noch ein Blitzer. Wenn ihr noch was gesehen habt, sagt gern Bescheid, kostenfrei. Unter 0800 1630 630.
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5: Ja, das Wetter heute an diesem Sonntag so gar nicht sonnig. Die kommt zwar hier und da mal durch, aber kaum und selten dauerhaft. Meist im Wechselspiel mit Wolken, starkem Wind und Regen. Und ja, unter diesem Regen will es auch nicht so richtig mild und warm werden. Wird das jetzt besser? Naja, schon, aber morgen müssen wir noch überstehen. Also morgen ist auch nochmal ein eher grauer Tag. Ab Dienstag spüren wir schon die Wetterbesserung und danach kommt der Sommer. Und vielleicht werden wir uns nächstes Wochenende schon nach solchen Tagen hier sehnen, denn dann wird es wieder richtig heiß, bis zu 30 Grad. So, jetzt muss ich hier mal auf den Computer schauen. Die Meldung ist genau jetzt aufgeploppt. Vorsicht auf der B80, wenn ihr im Bereich Halle Neustadt, Eislebener Chaussee, Halle Richtung Eisleben zwischen Rennbahnkreuz und der Ausfahrt Neustadt, Pferderennbahn, Gefahr durch eine Person auf dem rechten Streifen. Bitte fahrt vorsichtig, die Polizei ist benachrichtigt. Die Meldung ploppte hier gerade noch auf und so können wir gleich weitermachen. Habe ich noch eine gute Meldung? Ja, der SC Magdeburg jubelt. Ich sehe es auf meinem Bildschirm. Es war jetzt auch nicht anders zu erwarten und die Magdeburger gewinnen diese letzte Partie. Den letzten beiden Treffer machen Magnusson und Lukas Mertens. Treffer 31 und 32 und damit gewinnt der SC Magdeburg die Partie gegen Aalborg. Genauso wie man im letzten Jahr das Finale gegen die Füchse Berlin gewonnen hat, nämlich mit 32 zu 26. Zum Ende nochmal ein richtig guter SCM-Spurt, den wir hier eingelegt haben. Zur Halbzeit stand es auch schon 17-11. Also herzlichen Glückwunsch der Mannschaft zu einem noch äußerst erfolgreichen Saison. Deutscher Meister 2026. beim Final Four im DHB-Pokal. Am Ende hat es nicht gereicht für das Finale und auch hier hat es nicht gereicht fürs Finale. Aber ich glaube, andere Vereine würden es sich in die Geschichtsbücher schreiben, wenn man hier in Köln an so einem Viererturnier am Ende mit dabei sein kann und das Halbfinale und das Spiel um Platz 3 bestreiten darf. Glückwunsch an die Jungs, gute Heimfahrt und wir freuen uns auf die nächste.

0: Jennifer Lopez und David Guetta, Save Me Tonight, hier eine frische Mucke auf Radio SAW. Ja, dauert nicht mehr allzu lang. Der SC Magdeburg gewinnt 32-26 gegen Aalborg. In der Handball-Champions League das kleine Finale. Und für unsere Fußballnationalmannschaft geht es nachher um 19 Uhr gegen Curaçao. Nur wie war das eigentlich früher? So, ich kann mich daran erinnern, so in den 70er Jahren, auch in den 80ern gab es schon so einige Stars, die auch Eskapaden haben, mal während so einer Fußball-Weltmeisterschaft hatten und über die Stränge geschlagen haben. Unsere Expertin ist da einer ganz besonderen Thematik auf der Spur. Hören wir mal rein.
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2: Heute mit der Frage: Durften sich Nationalspieler früher Eskapaden erlauben, ohne Ärger zu bekommen?
3: Solange die Leistung stimmte, drückten Trainer zumindest früher beide Augen zu. Einmal büchsten Sepp Maier und Uli Hoeneß heimlich aus dem WM-Quartier aus, um ihre Frauen in Hamburg zu besuchen. Der eigentliche Chauffeur war ein freundlicher Sicherheitsbeamter, der aber auf die Rückbank verdonnert wurde, weil Sepp selber fahren wollte. Ging auch alles reibungslos, bis auf halber Strecke auf der Autobahn der Schock kam. Du, Uli, die Bremse geht nimmer, rief Sepp. Also bremsten sie den Wagen bis Hamburg mühsam per Handbremse. Am nächsten Tag stand Sepp wieder im Tor. Mit Blasen an den Fingern, aber einer weißen Weste. Das ist der Unterschied zu heute. Damals holte man sich Blasen an der Handbremse, heute höchstens beim Tippen auf TikTok.
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7: So, wir gehen ganz kurz noch mal rein mit dem Radio SAW Verkehrsservice. Live-Radio hier bei Radio SAW. Auf der A14, wenn ihr Richtung Leipzig unterwegs seid, an Halle vorbeigefahren seid. Kurz nach der Abfahrt Halle Ost haben wir eine ungesicherte Unfallstelle auf dem Überholstreifen. Die Polizei ist noch nicht vor Ort, ist allerdings benachrichtigt. Fahrt dort bitte dementsprechend vorsichtig. Und weitere Bäume sind umgefallen im Süden des Landes. Weißenfels Nord, Merseburger Straße betrifft das. Dort ein umgestürzter Baum, der liegt quer über die, das müsste da die 91 und 176 sein. Den kompletten Verkehrsservice gibt es wie gewohnt nach den Nachrichten. Kurz nach 5.
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10: Ich bin Colin Mock. Guten Tag. Jetzt geht es endlich auch für Deutschland los. Bei der Fußball-WM spielt das DFB-Team heute Abend zum Auftakt gegen Turnierneuling Curaçao. Bundestrainer Julian Nagelsmann sagt,
11: wir machen sehr guten Eindruck aus, was die Stimmung angeht innerhalb des Teams. Und das ist dann aus Trainersicht immer das Entscheidende, ob man nervös ist oder nicht so nervös. Und Stand jetzt bin ich noch sehr ruhig. Freue mich auch extrem darauf, dass es losgeht. Freue mich auch, dass es sehr früh losgeht, dass wir nicht so einen langen Tag im Hotel haben, sondern dass wir schnell auf den Platz kommen.
10: Nagelsmann hat außerdem 3 Startelf-Garantien verteilt. Keeper Manuel Neuer, Jamal Musiala und Nathaniel Brown sind von Anfang an dabei. Anstoß in Houston, Texas ist um 19 Uhr unserer Zeit. Der Iran dementiert den vermeintlichen Friedensdeal mit den USA. Das Abkommen sei noch nicht finalisiert, heißt es jetzt von den iranischen Revolutionsgarden. Am Abend hatte US-Präsident Trump großspurig die Unterzeichnung angekündigt. Sie käme pünktlich zu seinem 80. Geburtstag. US-Expertin Annika Brockschmidt sagte bei NTV:
12: Gleichzeitig verhält er sich komplett erratisch. Ich habe gestern Abend gesehen, dass er auf Truth Social zwar einerseits angekündigt hatte, dass dieses Abkommen heute angeblich unterzeichnet werden würde. Gleichzeitig hat er aber in demselben Post dem Iran, anders kann man das, glaube ich, wirklich nicht verstehen, mit einem Nuklearschlag gedroht.
10: Die Bahngewerkschaft EVG befürchtet einen massiven Abbau im deutschen Schienenverkehr. Grund sind die Einstiegspläne des italienischen Unternehmens Italo. Wenn Italo wichtige Strecken übernimmt, könnten der Bahn Einnahmen wegbrechen, die dann für Verbindungen auf den Nebenstrecken fehlen, so die EVG. Großbritannien hatte im Ärmelkanal einen russischen Öltanker festgesetzt. Das Schiff soll zur sogenannten Schattenflotte gehören, mit der Russland versucht, Exportsanktionen zu umgehen. Für die britische Marine war es der erste Einsatz dieser Art. Wer den Traum von einem eigenen Schloss hat, kann ihn sich theoretisch bald im Saalekreis erfüllen. Das denkmalgeschützte Schloss Schochwitz wird versteigert. Nach Angaben der Deutschen Grundstücksauktionen AG hat es gut 40 Zimmer, 3 Ferienwohnungen und 2 große Säle für Events. Billig wird das Ganze aber nicht. Das Startgebot liegt bei 750.000 Euro. Die nächsten Nachrichten in einer Stunde.
7: So, damit sind es keine 2 Stunden mehr bis zum Anpfiff der Partie Deutschland gegen Curaçao. Und wir schauen für euch auf die Straßen. Der Radio SAW Verkehrsservice. Nochmal die A14, Fahrtrichtung Leipzig. Nach der Abfahrt Halle Ost, Gefahr durch eine ungesicherte Unfallstelle auf dem Überholstreifen. Polizei ist dort vor Ort. Fahrt dort bitte dementsprechend vorsichtig. Die B189 in Richtung Stendal-Wittenberge zwischen Wolmirstedt und Muse ist die Strecke gesperrt. Hier hat es einen Unfall mit Verletzten gegeben. Und wir haben weiter die Meldung auf der A10 südlicher Berliner Ring in Richtung Dreieck Potsdam zwischen Michendorf und Ferch. Hier 1,4 Kilometer Stau. Und die Meldung aus dem Süden, aus Weißenfels, Weißenfels Nord, betrifft hier die Merseburger Straße. Hier haben wir einen umgestürzten Baum. Aktuell die Blitzersituation. Auf der A9 in Richtung Berlin, Höhe Aller Ingersleben und in Höhe der Raststätte Buckautal in Richtung Berlin auf der A9 zwischen Niemegg und Kleinmarzehns in Leipzig, Prager Straße, Halle auf der Magistrale und auf der Trotaer Straße. Wir wünschen euch eine gute Fahrt. Ja, das Wetter, da müssen wir durch. Umgestürzte Bäume und das im Juni. Ja, auch sowas passiert mal. Heute ein sehr unangenehmes Wetter mit vielen grauen Wolken, immer wieder Regen und gelegentlich mal Sonnenschein. Die Sonne kommt morgen auch mal durch, aber es bleibt noch ein unbeständiger Montag. Ab Dienstag wird es milder, wieder Temperaturen so knapp an die 25 Grad ran. Und ab Mittwoch, ich sag's mal so, ist es wieder sommerlich und schön. Und wir sind temperaturmäßig auf dem Weg in Richtung 30 Grad ab Mitte nächster Woche.
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7: Ja, mit Mike Schnodder-Schulkowski. Ich bin euer Begleiter durch diesen Sonntag. Mein Kollege Ted Stanetzky, gleich klasse übersetzt. Ich verrate euch noch, welchen Song es geht und welche Schulklasse hier uns dabei geholfen hat, diesen Song etwas verständlicher zu machen. Ja, und dann haben wir natürlich auch den Blick nochmal, so der letzte Blick auf die deutsche Fußballnationalmannschaft. Wir haben es ja dort dann Mittagszeit bei dieser Partie. Und es ist in Houston, ich hoffe, es kommt dort nicht der Problem. Houston, wir haben ein Problem, Deutschland gegen Curaçao. Aber bei extremer Hitze, das Gute für die Nationalmannschaft, für die Mann von Julian Nagelsmann, es wird in einem klimatisierten Stadion gespielt. Ob wir so richtig auf Schwung kommen, das liegt dann an den Jungs. Der SC Magdeburg, und das sage ich gerne noch einmal, hat das kleine Finale der Champions League heute gewonnen. 32-26 gegen Aalborg. So haben wir im letzten Jahr das Finale gegen die Füchse gewonnen. Hat leider nicht ganz gereicht. Die sind dann nachher um 18 Uhr am Start und spielen gegen den Rekordsieger FC Barcelona. 12-mal haben die Champions League bereits gewonnen. Die Füchse standen einmal im Finale. Gegen Magdeburg hat es natürlich nicht geklappt. Vielleicht wird es der erste große internationale Titel. Man wird sehen. Wir werden berichten.

0: Songs von Sunrise Avenue und gleich frische Musik von Kygo. Aber wir haben nochmal den Radio SAW Verkehrsservice, die B249 zwischen Eschwege und Mühlhausen. Ich habe das hier gesehen, zwischen Dirna und dem Abzweig Kairode, Sperrung in beiden Richtungen. Nun kenne ich mich dort ein bisschen aus, weil ich da geboren bin und dachte, Dirna liegt doch gar nicht auf der B249. Jetzt hat sich's geklärt nach der Recherche. Also B249 in Eigenrieden, das liegt genau dort auf der Strecke zwischen Eschwege und Mühlhausen und dort zwischen dem Dörner Weg und dem Abzweig nach Heirode auf der Ortslage Eigenrieden. Da hat es einen Unfall gegeben und dort ist die Strecke gesperrt, die 249, also in Eigenrieden gesperrt zwischen Eschwege und Mühlhausen. Und wir halten euch da natürlich auf dem Laufenden. 17:30 gibt es dann wieder ganz offiziell den Verkehrsservice mit allen Blitzern und natürlich auch mit den Wetteraussichten. Und jetzt gibt's frische Mucke.
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2: 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Save my love.

0: Ja, wo an diesem Sonntag frühabend noch Staus auf euch lauern oder der eine oder andere Blitzer, die nächste Gewitterwolke, das erfahrt ihr gleich im Radio SAW Service.
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0: Und da sind wir zur Stelle, 17.30 Uhr, der Radio SAW Verkehrsservice. A7 in Richtung Hamburg zwischen Echte und Sesenharz, 8 Kilometer Stau. Und dort haben wir auch 49 Minuten Zeitverzögerung. Und weiter in Richtung Hamburg zwischen dem Dreieck Waldrode und Dorfmark kommen nochmal 13 Kilometer dazu. Und nochmal 20 Minuten Aufschlag für all die, die auf der A7 in Richtung Ost- und Nordsee unterwegs sind. Ja, dann kommen wir zurück zu uns ins Land auf die A14 in Richtung Leipzig. Hinter Halle Ost hat sich ein Unfall ereignet. Dort läuft die Unfallaufnahme auf dem linken, also dem Überholstreifen und dem mittleren Streifen. Fahrt dort bitte besonders vorsichtig. Die Polizei ist vor Ort und leitet euch über den rechten und den Standstreifen an der Unfallstelle vorbei. Also äußerste Vorsicht auf der A14. Halle Ost, danach hinter dieser Abfahrt hat sich dieser Unfall ereignet. Zwei Spuren sind gesperrt. Vorsichtig fahren, damit dort am Unfallgeschehen nichts weiter passieren kann. Wollen wir die Blitzer in Angriff nehmen? Machen wir. A2 Richtung Berlin, Höhe Aller Ingersleben und am Rasthof Buckautal. A9 Richtung Berlin zwischen Niemegk und Kleinmarzehns. A36 Richtung Braunschweig in Höhe Wernigerode Nord. In Halle, Magistrale und Rothaer Straße sowie in Leipzig auf der Prager Straße. Und in Merseburg, Sixty Straße. Ja, das Wetter. Gerade hat es in Magdeburg, in der Landeshauptstadt, mächtig geregnet. Und dieser Regen zieht jetzt so an Schönebeck vorbei über die Elbe in Richtung Fleming. Auch wenn wir hier unten Richtung Gräfenhainichen schauen, auch da haben wir ein ziemlich dichtes Regenband. Das zieht sich dann weiter in Richtung Brandenburg, Richtung Jüterburg und in Richtung Luckenwalde. Und so ein Regengebiet haben wir dann auch nochmal im Dreieck zwischen Aschersleben, Bernburg und Hettstedt. Wobei in Bernburg fast schon wieder die Sonne durchkommt. Ja, es bleibt so und auch in Richtung Bad Frankenhausen, auch bei euch wird es jetzt gerade ein bisschen regnen. Und so wie ich das erzählt habe, man hat sich so drauf vorbereitet und den Regenschirm rausgeholt, kommt dann auch schon wieder mal die Sonne durch. Ein Wechselspiel und auch der morgige Tag, eher so ein Wechselmontag, der sich nicht so richtig entscheiden kann, will es kalt oder trocken werden, soll ich die Sonne anknipsen oder doch lieber den Wasserhahn aufdrehen. Ab Dienstag wird es dann schon mal spürbar milder, auch wenn es noch leicht unbeständig ist. Und ab Mittwoch ist der Sommer in Sachsen-Anhalt zurück. Und wir bekommen diese Woche noch 30 Grad. Dann werden wir uns vielleicht mal so eine kühle Brise wie vom heutigen Sonntag wünschen. So, wie spät haben wir es? 17.33 Uhr. Jetzt gleich Mucke von Justin Bieber und

0: Eine Unterrichtsstunde, die eine Mischung ist aus Musikunterricht und Englischunterricht. Das ist klasse übersetzt. Und unser Lehrer, Seiteneinsteiger, ist der Czernetzki.
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2: Fahr vorsichtig, fahr entspannt. Ist das die Botschaft in Drive Safe von Miles Smith und Niall Horan? Die Klasse 7a der Europaschule am Gröpertor in Halberstadt hat sich diese Frage auch gestellt. Und sie hat's rausbekommen. Charlotte, Bruno, Phileas, Tim, Max, Leon, Geronimo, Emma und Tom Otto mit der Lösung.
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4: Ich sehe dich fortgehen, ich bin so traurig, dass du gehst.
5: Ich weiß, dass sich Leute verändern. Ich weiß, dass wir wachsen müssen. Wir müssen loslassen.
6: Dir wird's allein gut gehen, solange du weißt.
2: Wann immer etwas schief geht, wenn einem etwas krumm kommt, wenn einen etwas runterzuziehen droht, einfach entspannt bleiben. Klingt einfach, ist nicht immer so einfach, aber vielleicht doch.
7: Folge deinem Herzen, egal wohin es dich führt.
8: Tränen werden fallen, die Hölle tut sich auf.
9: Das Leben ist eine Straße. Du weißt nicht, was dir auf dem Weg begegnet.
7: Also fahr vorsichtig.
10: We can be worlds apart.
11: Auch wenn uns die Welten trennen, ich werde immer dein Zuhause sein.
12: Gefühle und Jahreszeiten verändern sich, aber unsere Liebe ist in Stein gemeißelt.
13: Ich hoffe, du weißt es, weißt du.
14: Ich habe das Gefühl, ich muss rennen, komme aber nicht raus. Die Mauer fallen ineinander.
15: Ich sehe dein Gesicht, wünsche, du würdest sagen, dass alles okay ist.
16: Also fahr vorsichtig.
2: Drive Safe von Miles Smith und Niall Horan. Klasse übersetzt von der 7a der Europaschule am Gröpertor in Halberstadt. 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
3: Und nochmal der Radio SRW Verkehrsservice kurz vor den Nachrichten. A7 Richtung Hamburg. Scholle macht die Straßen frei zwischen dem Dreieck Walsrode und Bad Vollingen-Bostel. Besteht keine Gefahr mehr. Dort rollt jetzt der Verkehr. Alle Meldungen gleich nach den Nachrichten.
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7: Ich bin Colin Mock. Guten Abend. Deutschland muss bei der Fußball-WM heute Abend das erste Mal ran. Die DFB-Elf trifft in Houston, Texas auf Underdog Curaçao. Zum Gegner sagt Bundestrainer Julian Nagelsmann:
8: 90% des Kaders haben mal irgendwo in den U-Nationalmannschaften der Niederlande gespielt. Der niederländische Verband ist jetzt bekannt auch für eine sehr, sehr gute Ausbildung, dass da schon ein paar gute Spieler rauskommen und können alle was am Ball, haben eine gute Körperlichkeit und können ja frei von der Seele weg spielen und recht unbeschwert in das Turnier gehen, ohne viel Druck. Und das macht den Gegner immer gefährlich.
7: Die weiteren Duelle am Abend und in der Nacht. Unsere kommenden Gruppengegner Elfenbeinküste und Ecuador spielen gegeneinander. Außerdem gibt's die Partien Niederlande-Japan und Schweden-Tunesien. Die DFB-Elf bekommt vor ihrem ersten WM-Spiel Unterstützung aus Fernost. Ein Bauer hat in Bangladesch eine 7,5 Kilometer lange Deutschlandfahne ausgerollt. Der 72-Jährige ist seit Jahrzehnten für seine Fanaktionen bekannt, obwohl er selbst noch nie in Deutschland war. Nach einem möglichen Sexualverbrechen in Halle hat die Polizei 4 Jugendliche im Visier. Die Verdächtigen sind 13 bis 16 Jahre alt. Sie sollen sich gestern in einer Wohnung an mehreren Mädchen vergangen haben. 2 der Opfer mussten auch im Krankenhaus behandelt werden. Die Ermittlungen dazu laufen. Die Hoffnung auf ein schnelles Friedensabkommen zwischen den USA und dem Iran schwindet. US-Präsident Trump hatte die Unterzeichnung eigentlich für heute angekündigt. Die iranischen Revolutionsgarden weisen das aber zurück. Das Abkommen sei noch nicht finalisiert. Mit Blick auf Trump sagte die US-Expertin Annika Brockschmidt bei NTV:
9: Natürlich würde er wahnsinnig gerne an seinem Geburtstag verkünden, dass es zu einem Friedensabkommen kommt. Seine eigene Darstellung als er ist der große Dealmaker gehört ja zum Teil seines öffentlichen Images, das er zeichnet. Es würde mich überraschen, aber wer weiß. Es ist mit Sicherheit eine Sache, die Donald Trump heute sehr gerne erledigt hätte.
7: Der Brexit kommt jetzt auch auf dem Frühstückstisch an. Erdbeermarmelade und Co. dürfen jetzt auch offiziell so heißen. Bisher war das Konfitüre. Die Briten hatten vor Jahrzehnten durchgesetzt, dass nur das Marmelade heißen darf, was aus Zitrusfrüchten besteht. Das ändert sich aber ab heute. Die nächsten Nachrichten in einer Stunde.
3: Und jetzt nochmal der Radio SAW Verkehrsservice. Das sind die aktuellen Meldungen. Auf der A7 Richtung Hamburg haben wir zwischen Echte und Seesen 8 Kilometer Stau, 49 Minuten Zeitverzögerung und zwischen dem Dreieck Walsrode und Dorfmark 13 Kilometer mit 20 Minuten Zeitverzögerung. Aktuelle Blitzer A2 Richtung Berlin, Höhe Allerengersleben und an der Raststätte Buckautal sowie in Halle auf der Magistrale und der Trotaer Straße. Ja, das Wetter immer noch gelegentlich Regen, zum Teil auch etwas stärker. Es gibt auch ein paar sonnige Abschnitte. Der Start in die Woche bleibt unbeständig. Ab Dienstag wird es milder. Ab Mittwoch wird es schöner.
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5: Der Radio SAW-Verkehrsservice, der schnellste im SAW-Land. Auf der A7 Hannover Richtung Kassel steht zwischen Echte und dem Rastplatz am Bierberg ein defektes Fahrzeug auf der rechten Spur. Und es staut sich auf der A7 Hannover Richtung Kassel zwischen dem Rastplatz Schwalenberg West und Nordheim Nord auf 8 Kilometern. In der Gegenrichtung Kassel Richtung Hannover sind es ebenfalls 8 Kilometer Stau zwischen Echte und Seesenharz. Alle Verkehrsmeldungen auch immer aktuell auf radio-saw.de und in unserer App. Gute Fahrt durchs SAW-Land.
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2: Gareth Southgate, the whole of England is with you.

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5: Ich bin Nanju Kuhlmann. Guten Abend. Die Bahngewerkschaft EVG befürchtet einen massiven Abbau im deutschen Schienenverkehr. Grund sind die Einstiegspläne des italienischen Bahnunternehmens Italo. Mehr von Benno Hille.
6: Italo will der Deutschen Bahn ab 2028 Konkurrenz machen. Die Befürchtung, wenn Italo wichtige Strecken belegt, kann die Bahn dort weniger Fahrten anbieten. Die Einnahmen könnten dann für die Finanzierung der Nebenstrecken fehlen. Die Gewerkschaft sieht damit die Fernanbindung vieler Bahnhöfe in Gefahr, zum Beispiel in Chemnitz, Rostock und Magdeburg. EVG-Chef Burkhardt fordert, dass Italo im Gegenzug auch weniger lukrative Strecken bedienen muss.
5: Der Iran dementiert den vermeintlichen Deal mit den USA. Das Abkommen sei noch nicht finalisiert, heißt es von den iranischen Revolutionsgarden. Am Abend hatte US-Präsident Trump großspurig die Unterzeichnung angekündigt. Sie käme pünktlich zu Trumps 80. Geburtstag. US-Expertin Annika Brockschmidt sagte bei NTV.
7: Gleichzeitig verhält er sich komplett erratisch. Ich habe gestern Abend gesehen, dass er auf Truth Social zwar einerseits angekündigt hatte, dass dieses Abkommen heute angeblich unterzeichnet werden würde. Gleichzeitig hat er aber in demselben Post dem Iran, anders kann man das, glaube ich, wirklich nicht verstehen, mit einem Nuklearschlag gedroht.
5: Die Schweiz sagt Nein zur Einwohnergrenze. 54% haben sich vorläufigen Ergebnissen zufolge in einem entsprechenden Referendum dagegen ausgesprochen. Die rechtspopulistische SVP hatte die Einführung einer Begrenzung auf 10 Millionen Einwohner gefordert. Die Initiatoren wollen die Einwanderung beschränken. Der Brexit kommt jetzt auf dem Frühstückstisch an. Erdbeermarmelade und Co. dürfen auch offiziell so heißen. Bisher war das Konfitüre. Die Briten hatten vor Jahrzehnten durchgesetzt, dass nur das Marmelade heißen darf, was aus Zitrusfrüchten besteht. Das ändert sich ab heute. Versöhnlicher Abschluss für die Saison des SC Magdeburg in der Handball-Champions League. Die Magdeburger haben das Spiel um Platz 3 gegen Aalborg mit 32-26 gewonnen. Die SC beendet die Saison damit als deutscher Meister. Die nächsten Nachrichten in einer Stunde. Der Radio SAW Verkehrsservice, der schnellste im SAW-Land. Auf der A14 Magdeburg Richtung Halle bitte aufpassen. Zwischen Schönebeck und dem Rastplatz 3 Höhenberg West ist eine ungesicherte Unfallstelle. Auf der A115 Dreieck Funkturm Richtung Dreieck Nutetal liegt zwischen Saarmund und dem Dreieck Nutetal ein Gegenstand auf der Fahrbahn. Auf der A7 Hannover Richtung Kassel steht zwischen Echte und dem Rastplatz am Bierberg ein defektes Fahrzeug auf der rechten Spur. Und es staut sich auf der A7 Hannover Richtung Kassel zwischen dem Rastplatz Schwalenberg West und Nordheim Nord auf 8 km. Auch in Richtung Kassel stockt es auf der A7 zwischen Echte und Sesenharz auch auf 8 Kilometern. Alle Verkehrsmeldungen auch immer aktuell auf radiosaw.de und in unserer App. Gute Fahrt durchs SAW-Land.

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2: Der Radio SAW Verkehrsservice, der schnellste im SAW-Land. Auf der A2 Magdeburg Richtung Braunschweig ist zwischen Bornstedt und Eilsleben ein Unfall passiert. Auf der A10 Schönefelder Kreuz Richtung Dreieck Potsdam liegt zwischen dem Dreieck Nutetal und Michendorf ein Gegenstand auf der rechten Spur. Auf der A14 Magdeburg Richtung Halle ist zwischen Schöneberg und dem Rastplatz Dreihöhenberg West eine ungesicherte Unfallstelle. Es staut sich auf der A7 Hannover Richtung Kassel zwischen dem Rastplatz Schwalenberg West und Nordheim Nord auf 8 Kilometern. Auch in Richtung Hannover gibt es auf der A7 Kassel Richtung Hannover zwischen Echte und Sesenharz 8 Kilometer Stau. Und auf der A10 Schönefelder Kreuz Richtung Dreieck Potsdam stockt es zwischen dem Dreieck Nutetal und Michendorf ebenfalls. Alle Verkehrsmeldungen auch immer aktuell auf radio-saw.de und in unserer App. Gute Fahrt durchs SAW-Land.

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3: Ich bin Nanju Kuhlmann. Guten Abend. Die Schweiz sagt Nein zur Einwohnergrenze. 54% haben sich vorläufigen Ergebnissen zufolge in einem entsprechenden Referendum dagegen ausgesprochen. Die rechtspopulistische SVP hatte die Einführung einer Begrenzung auf 10 Millionen Einwohner gefordert. Die Initiatoren wollen die Einwanderung beschränken. Der Brexit kommt jetzt auch auf unserem Frühstückstisch an. Und zwar mit einer Änderung der, ja, die gibt's, EU-Frühstücksrichtlinie. Anne Brauer berichtet.
4: So gut wie jeder redet von Erdbeermarmelade. Und vielleicht ist es vielen noch gar nicht aufgefallen, aber bisher durfte die offiziell gar nicht so heißen, sondern Konfitüre. Ein Zugeständnis an die Briten und ihre Liebe zu Bitterorangenmarmelade und Co. Und deshalb durfte bisher nur Marmelade heißen, was aus Zitrusfrüchten bestand. Das ändert sich jetzt. Egal, ob Erdbeeren, Himbeeren oder andere Früchte drin sind, die Marmelade darf jetzt auch genau so heißen.
3: Der Iran dementiert den vermeintlichen Deal mit den USA. Das Abkommen sei noch nicht finalisiert, heißt es von den iranischen Revolutionsgarden. Am Abend hatte US-Präsident Trump großspurig die Unterzeichnung angekündigt. Sie käme pünktlich zu Trumps 80. Geburtstag. US-Expertin Annika Brockschmidt sagte bei NTV.
5: Gleichzeitig verhält er sich komplett erratisch. Ich habe gestern Abend gesehen, dass er auf Truth Social zwar einerseits angekündigt hatte, dass dieses Abkommen heute angeblich unterzeichnet werden würde. Gleichzeitig hat er aber in demselben Post dem Iran, anders kann man das, glaube ich, wirklich nicht verstehen, mit einem Nuklearschlag gedroht.
3: Donald Trump feiert heute seinen 80. Geburtstag mit einem UFC-Käfigkampf im Weißen Haus. Der US-Präsident nennt das Spektakel die großartigste Show der Welt. Viele Amerikaner scheinen sich dafür nicht zu interessieren. Sie haben aber andere Sorgen. Lebensmittel sind teuer, viele sind von Trumps Eskapaden genervt. Versöhnlicher Abschluss für die Saison des SC Magdeburg in der Handball-Champions League. Die Magdeburger haben das Spiel um Platz 3 gegen Aalborg mit 32-26 gewonnen. Die SC beendet die Saison damit als deutscher Meister. Die nächsten Nachrichten in einer Stunde. Der Radio SAW Verkehrsservice, der schnellste im SAW-Land. Auf der A115 Dreieck Funkturm Richtung Dreieck Nutetal. Achtung, zwischen Samund und dem Dreieck Nutetal liegt ein Gegenstand auf der Autobahn. Dann gibt es auf der A37 Messe Richtung Burgdorf zwischen dem Kreuz Hannover-Buchholz und dem Kreuz Hannover-Kirchhorst eine ungesicherte Unfallstelle. Auf der A38 Halle Richtung Leipzig steht in der Auffahrt Leipzig Südost ein defektes Fahrzeug. Alle Verkehrsmeldungen auch immer aktuell auf radio-saw.de und in unserer App. Gute Fahrt durchs SAW-Land.

Radio SAW Verkehrsservice, der schnellste im SAW-Land. Auf der A7 Kassel Richtung Hannover bitte aufpassen. Zwischen Echte und dem Rastplatz Schwalenberg Ost befinden sich Personen und ein defektes Fahrzeug auf der Straße. Auf der A2 Magdeburg Richtung Braunschweig ist zwischen Bornstedt und Eilsleben ein Unfall passiert. Dann steht auf der A38 Halle Richtung Leipzig in der Auffahrt Leipzig Südost ein defektes Fahrzeug. Und auf der A115 Dreieck Funkturm Richtung Dreieck Nutetal liegt zwischen Saarmund und dem Dreieck Nutetal ein Gegenstand auf der Fahrbahn. Alle Verkehrsmeldungen auch immer aktuell auf radio-saw.de und in unserer App. Gute Fahrt durchs SAW-Land.

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1: 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Need your love.

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1: Ich bin Nanju Kuhlmann. Guten Abend. Zehntausende Menschen haben im schweizerischen Genf gegen den G7-Gipfel protestiert. Dabei kam es auch zu Ausschreitungen. Mehrere Gebäude wurden beschädigt. Die Polizei setzte Tränengas ein. Der G7-Gipfel selbst findet im etwa 40 Kilometer entfernten Evian in Frankreich statt. Die Schweiz sagt Nein zur Einwohnergrenze. 54% haben sich vorläufigen Ergebnissen zufolge in einem entsprechenden Referendum dagegen ausgesprochen. Die rechtspopulistische SVP hatte die Einführung einer Begrenzung auf 10 Millionen Einwohner gefordert. Die Initiatoren wollen die Einwanderung beschränken. Die Bahngewerkschaft EVG befürchtet einen massiven Abbau im deutschen Schienenverkehr. Grund sind die Einstiegspläne des italienischen Bahnunternehmens Italo. Mehr von Benno Hille.
2: Italo will der Deutschen Bahn ab 2028 Konkurrenz machen. Die Befürchtung, wenn Italo wichtige Strecken belegt, kann die Bahn dort weniger Fahrten anbieten. Die Einnahmen könnten dann für die Finanzierung der Nebenstrecken fehlen. Die Gewerkschaft sieht damit die Fernanbindung vieler Bahnhöfe in Gefahr, zum Beispiel in Chemnitz, Rostock und Magdeburg. EVG-Chef Burkhardt fordert, dass Italo im Gegenzug auch weniger lukrative Strecken bedienen muss.
1: Der Iran dementiert den vermeintlichen Deal mit den USA. Das Abkommen sei noch nicht finalisiert, heißt es von den iranischen Revolutionsgarden. Am Abend hatte US-Präsident Trump großspurig die Unterzeichnung angekündigt. Sie käme pünktlich zu Trumps 80. Geburtstag. US-Expertin Annika Brockschmidt sagte bei NTV.
3: Gleichzeitig verhält er sich komplett erratisch. Ich habe gestern Abend gesehen, dass er auf Truth Social zwar einerseits angekündigt hatte, dass dieses Abkommen heute angeblich unterzeichnet werden würde. Gleichzeitig hat er aber in demselben Post dem Iran, anders kann man das, glaube ich, wirklich nicht verstehen, mit einem Nuklearschlag gedroht.
1: Nach einem möglichen Sexualverbrechen in Halle hat die Polizei 4 Jugendliche im Visier. Die Verdächtigen sind 13 bis 16 Jahre alt. Sie sollen sich gestern in einer Wohnung an mehreren Mädchen vergangen haben. 2 der Opfer mussten im Krankenhaus behandelt werden. Die Ermittlungen laufen. Die nächsten Nachrichten in einer Stunde. Der Radio SAW Verkehrsservice, der schnellste im SAW-Land. Auf der A38 Leipzig Richtung Halle bitte aufpassen. In Höhe Leipzig-Neue Harz sind in beiden Richtungen Personen auf der Fahrbahn. Und in der Gegenrichtung A38 Halle Richtung Leipzig, da steht in der Auffahrt Leipzig Südost ein defektes Fahrzeug. Alle Verkehrsmeldungen auch immer aktuell auf radio-saw.de und in unserer App. Gute Fahrt durchs SAW-Land.

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Der Radio SAW Verkehrsservice, der schnellste im SAW-Land. Vorsicht auf der A7, Hannover Richtung Hamburg. Zwischen Alt-Warmbüchen und Großburg-Wedel liegen Gegenstände auf der Straße. Auf der A38, Halle Richtung Leipzig, steht in der Auffahrt Leipzig-Südost ein kaputtes Fahrzeug. Und die B6, Hildesheim Richtung Hannover, ist zwischen Rethen-Gewerbegebiet und Laatzen noch bis Mitternacht gesperrt. Alle Verkehrsmeldungen auch immer aktuell auf radio-saw.de und in unserer App. Gute Fahrt durchs SAW-Land.

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1: Ich bin Anna Löwer. Guten Abend. Ein deutscher WM-Auftakt nach Maß. Die DFB-Elf ist mit einem 7:1 gegen Curaçao ins Turnier gestartet. Nach einem etwas wackeligen Start ließ das Team von Bundestrainer Nagelsmann dem kleinsten WM-Teilnehmer wenig Chance. Linksverteidiger Nathaniel Brown durfte sein erstes Tor für Deutschland feiern. Er sagte nach dem Spiel im ersten:
2: Wir haben 7 Tore gemacht. Natürlich, das eine Tor war unnötig, aber es gehört dazu. Vielleicht hat uns das auch gut getan, dass wir dann einfach aufwachen. Und nach dem 1:1, ja, haben wir sehr gut gemacht. Da bin ich auch stolz auf die Mannschaft, dass wir nicht den Kopf haben hängen lassen, sondern weitergemacht haben. Dann ist 2:1, 3:1 und dann haben wir sehr gut gespielt.
1: Am Samstag steht dann das nächste deutsche Spiel an. Gegner ist die Elfenbeinküste. Mehr als 20.000 Menschen haben im schweizerischen Genf gegen den G7-Gipfel protestiert. Dabei kam es auch zu Ausschreitungen. Mehrere Gebäude wurden beschädigt. Die Polizei setzte Tränengas ein. Der G7-Gipfel selbst findet im etwa 40 Kilometer entfernten Evian in Frankreich statt. Von US-Präsident Trump kommt seltene Kritik an Israel. Der Angriff auf Vororte der libanesischen Hauptstadt Beirut hätte nicht passieren dürfen, sagte er. Israel habe das Recht, sich zu verteidigen. Der Drohnenangriff aus dem Libanon, auf den es reagiert hat, sei aber von unbedeutendem Ausmaß gewesen. Trump verwies auf die Verhandlungen um ein Friedensabkommen im Irankrieg. Wegen des Angriffs im Libanon war das von iranischer Seite aus wieder in die Ferne gerückt. Die Bahngewerkschaft EVG befürchtet einen massiven Abbau im deutschen Schienenverkehr. Grund sind die Einstiegspläne des italienischen Unternehmens Italo. Wenn Italo wichtige Strecken übernimmt, könnten der Bahn Einnahmen wegbrechen, die dann für Verbindungen auf den Nebenstrecken fehlen. Großbritannien hat im Ärmelkanal einen russischen Öltanker festgesetzt. Das Schiff soll zur sogenannten Schattenflotte gehören, mit der Russland versucht, Exportsanktionen zu umgehen. Für die britische Marine war es der erste Einsatz dieser Art. Der SC Magdeburg beendet die Handball-Champions-League-Saison als Dritter. Nach der Niederlage im Halbfinale gegen die Füchse Berlin gewannen die Magdeburger das Spiel um Platz 3 gegen Aalborg aus Dänemark. Endstand 32:26. Die nächsten Nachrichten in einer Stunde.
3: Der Radio SAW Verkehrsservice, der schnellste im SAW-Land. Auf der B65 Bad Nenndorf-Hannover bitte aufpassen, zwischen Empelde und Badenstedt befinden sich Personen auf der Straße. Die B6 Hildesheim Richtung Hannover ist zwischen Rethen Gewerbegebiet und Laatzen noch bis 0 Uhr gesperrt. Auf der B188 Wolfsburg Richtung Burgdorf steht zwischen Burgdorf Nord und Burgdorf West Schillerslage ein kaputtes Fahrzeug auf der Straße. Und die B246 Wiesenburg-Königsborn ist zwischen Lohburg und Zeppernick in beiden Richtungen gesperrt. Alle Verkehrsmeldungen auch immer aktuell auf radio-saw.de und in unserer App. Gute Fahrt durchs SAW-Land.

Der Radio SAW Verkehrsservice, der schnellste im SAW-Land. Auf der A2 Hannover Richtung Braunschweig steht zwischen der Raststätte Zweidorfer Holz Süd und Braunschweig-Watenbüttel ein kaputtes Fahrzeug auf der linken Spur. Die B6 Hildesheim Richtung Hannover ist zwischen Rheden-Gewerbegebiet und Laatzen gesperrt. Und auf der B188 Wolfsburg Richtung Burgdorf steht zwischen Burgdorf Nord und Burgdorf West Schillerslage ein kaputtes Fahrzeug auf der Straße. Alle Verkehrsmeldungen auch immer aktuell auf radio-saw.de und in unserer App. Gute Fahrt durchs SAW-Land.

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1: Ich bin Anna Löwer. Guten Abend. Die DFB-Elf hat die Pflichtaufgabe Curaçao mit Bravour bewältigt. 7:1 gewinnt das Team von Bundestrainer Nagelsmann gegen den WM-Neuling, der zwischenzeitlich sogar zum 1:1 ausgleichen konnte. Laut Bundestrainer Nagelsmann musste sich die Mannschaft dann erstmal schütteln. Er sagte in der ARD.
2: Und es sind natürlich auch viele Newcomer dabei, die noch keine Turniere hatten, aber es sind natürlich auch einige dabei, die Turniere selbst erlebt haben. Und dann musst du erstmal 7 Tore machen. Klar waren wir Favorit und klar musst du am Ende des Spiels auch gewinnen. Trotzdem waren gute Dinge dabei, aber auch Dinge, die man gut analysieren kann, um weitere Schritte zu gehen. Und ich habe mich einfach gefreut für die Truppe.
1: Im schweizerischen Genf ist es bei Protesten gegen den G7-Gipfel in Frankreich zu Ausschreitungen gekommen. Laut Polizei haben einige der gut 20.000 Demonstranten mehrere Gebäude beschädigt. Die Beamten setzten teilweise Tränengas ein. In Genf kommen die Staats- und Regierungschefs an und reisen dann weiter nach Evian in Frankreich. Freie Fahrt auf der Bahnstrecke zwischen den beiden größten Städten Deutschlands. Die Züge zwischen Berlin und Hamburg rollen jetzt wieder nach Plan. Naja, zumindest fast, Sönke Röhling.
3: Ja, bis Ende des Monats müssen die ICEs und Co. noch ein bisschen langsamer fahren und brauchen ein paar Minuten länger. Aber immerhin, nach knapp einem Jahr Generalsanierung gilt nun wieder der reguläre Fahrplan. Die Bahn hat die überalterte Strecke komplett auf Vordermann gebracht. Unter anderem wurden 165 Kilometer neue Gleise und knapp 250 Weichen installiert. Schneller als bisher können die Züge nach der Sanierung zwar nicht fahren, aber die Bahn hofft, dass es weniger Störungen gibt und man deshalb besser und pünktlicher durchkommt.
1: Von US-Präsident Trump kommt seltene Kritik an Israel. Der Angriff auf Vororte der libanesischen Hauptstadt Beirut hätte nicht passieren dürfen, sagt er. Trump verwies auf die Verhandlungen um ein Friedensabkommen im Irankrieg. Wegen des Angriffs im Libanon war das von iranischer Seite aus wieder in die Ferne gerückt. Versöhnlicher Abschluss für die Saison des SC Magdeburg in der Handball-Champions League. Die Magdeburger haben das Spiel um Platz 3 gegen Aalborg mit 32:26 gewonnen. Der SC beendet die Saison damit als deutscher Meister. Die nächsten Nachrichten in einer Stunde. Der Radio SAW Verkehrsservice, der schnellste im SAW-Land. Die B6 Hildesheim Richtung Hannover ist zwischen Rethen Gewerbegebiet und Laatzen noch bis Mitternacht gesperrt. Alle Verkehrsmeldungen auch immer aktuell auf radio-saw.de und in unserer App. Gute Fahrt durchs SAW-Land.

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Der Radio SAW Verkehrsservice, der schnellste im SAW-Land. Es gibt gerade keine Staus auf den Straßen, man kommt entspannt durch. Alle Verkehrsmeldungen auch immer aktuell auf radiosaw.de und in unserer App. Gute Fahrt durchs SAW-Land.

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1: Ich bin Anna Löwer. Guten Abend. Ein deutscher WM-Auftakt nach Maß. Die DFB-Elf ist mit einem 7:1 gegen Curaçao ins Turnier gestartet. Nach einem etwas wackeligen Start ließ das Team von Bundestrainer Nagelsmann dem kleinsten WM-Teilnehmer wenig Chance. Linksverteidiger Nathaniel Brown durfte sein erstes Tor für Deutschland feiern. Er sagte nach dem Spiel im ersten:
2: Wir haben 7 Tore gemacht, natürlich das eine Tor war unnötig, aber es gehört dazu. Vielleicht hat uns das auch gut getan, dass wir dann einfach aufwachen. Und nach dem 1:1, ja, haben wir sehr gut gemacht. Da bin ich auch stolz auf die Mannschaft, dass wir nicht den Kopf haben hängen lassen, sondern weitergemacht haben. Dann ist 2:1, 3:1 und dann haben wir sehr gut gespielt.
1: Am Samstag steht dann das nächste deutsche Spiel an. Gegner ist die Elfenbeinküste. Haben die USA und der Iran sich nun doch auf ein Abkommen für ein Ende des Iran-Krieges geeinigt? Vermittler Pakistan teilte in der Nacht mit, ja, es gibt eine Einigung für ein Rahmenabkommen. Diese umfasse eine Waffenruhe in der gesamten Region, einschließlich des Libanon, hieß es. Auch US-Präsident Trump erklärte am Abend, die Einigung mit dem Iran sei jetzt vollständig. Fast ein Jahr hat's gedauert, jetzt sollen die Züge zwischen Hamburg und Berlin aber wieder nach Plan rollen. Die Bahn hat die viel befahrene und in die Jahre gekommene Strecke komplett auf Vordermann gebracht. Bahnsprecherin Anja Brücker.
3: Seit August 2025 haben wir unter anderem rund 165 Kilometer Gleise, 249 Weichen und 28 Bahnhöfe modernisiert. Insgesamt steht eine deutlich modernisierte und leistungsfähige Verbindung zur Verfügung. Und das spüren die Fahrgäste künftig auf der gesamten Strecke zwischen Hamburg und Berlin.
1: Mehr als 20.000 Menschen haben im schweizerischen Genf gegen den G7-Gipfel protestiert. Dabei kam es auch zu Ausschreitungen. Mehrere Gebäude wurden beschädigt. Die Polizei setzte Tränengas ein. Der G7-Gipfel selbst findet im etwa 40 Kilometer entfernten Evian in Frankreich statt. Der SC Magdeburg beendet die Handball-Champions-League-Saison als Dritter. Nach der Niederlage im Halbfinale gegen die Füchse Berlin gewannen die Magdeburger das Spiel um Platz 3 gegen Aalborg aus Dänemark. Endstand 32:26. Die nächsten Nachrichten in einer Stunde. Der Radio SAW Verkehrsservice, der schnellste im SAW-Land. Es gibt gerade keine Staus auf den Straßen, man kommt entspannt durch. Alle Verkehrsmeldungen auch immer aktuell auf radio-saw.de und in unserer App. Gute Fahrt durchs SAW-Land.

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der Radio SAW Verkehrsservice, der schnellste im SAW-Land. Es gibt gerade keine Staus auf den Straßen, man kommt entspannt durch. Alle Verkehrsmeldungen auch immer aktuell auf radio-saw.de und in unserer App. Gute Fahrt durchs SAW-Land. 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
1: Ich bin Anna Löwer. Die deutsche Nationalmannschaft ist mit einem Torfest in die WM gestartet. Gegen WM-Neuling Curaçao gewann das DFB-Team mit 7:1. Erstmals seit seinem Rücktritt nach der EM stand Manuel Neuer als Nummer 1 wieder zwischen den Torpfosten. Er sagte im Ersten:
2: Jeder wünscht sich immer einen guten Start und gerade in so einem Turnier ist es wichtig, dass wir, glaube ich, gut gestartet sind, dass wir die Spielfreude an den Tag gelegt haben, dass man auch gemerkt hat, dass die Spieler, die von der Bank gekommen sind, immer Energie mit reingebracht haben, dass wir nie aufgehört haben, aufs nächste Tor zu spielen und die Spielfreude war da und wir wollten immer aufs Tor gehen.
1: Außerdem spielten noch die Niederlande gegen Japan, Endstand 2:2. Haben die USA und der Iran sich nun doch auf ein Friedensabkommen geeinigt? US-Präsident Trump und Vermittler Pakistan sprechen von einer Einigung auf ein Rahmenabkommen zum Ende des Krieges. Vorgesehen sind eine Waffenruhe, weitere Verhandlungen und die Wiedereröffnung der wichtigen Schifffahrtsroute durch die Straße von Hormuz. Eine offizielle Bestätigung aus Teheran steht allerdings weiter aus. Der Iran hatte zuletzt erklärt, es gebe noch keine endgültige Entscheidung über ein Abkommen. Mehr als 20.000 Menschen haben im schweizerischen Genf gegen den G7-Gipfel protestiert. Dabei kam es auch zu Ausschreitungen. Mehrere Gebäude wurden beschädigt. Die Polizei setzte Tränengas ein. Der G7-Gipfel selbst findet im etwa 40 Kilometer entfernten Evian in Frankreich statt. Die Bahngewerkschaft EVG befürchtet einen massiven Abbau im deutschen Schienenverkehr. Grund sind die Einstiegspläne des italienischen Unternehmens Italo. Wenn Italo wichtige Strecken übernimmt, könnten der Bahn Einnahmen wegbrechen, die dann für Verbindungen auf den Nebenstrecken fehlen. Großbritannien hat im Ärmelkanal einen russischen Öltanker festgesetzt. Das Schiff soll zur sogenannten Schattenflotte gehören, mit der Russland versucht, Exportsanktionen zu umgehen. Für die britische Marine war es der erste Einsatz dieser Art. Die nächsten Nachrichten in einer Stunde. Der Radio SAW Verkehrsservice, der schnellste im SAW-Land. In Schkeuditz ist die B186 Mühlstraße in Höhe am Wasserwerk wegen eines kaputten Fahrzeugs gesperrt. Alle Verkehrsmeldungen auch immer aktuell auf radio-saw.de und in unserer App. Gute Fahrt durchs SAW-Land.

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Der Radio SAW Verkehrsservice, der schnellste im SAW-Land. In Schkeuditz ist die B186 Mühlstraße in Höhe am Wasserwerk wegen eines kaputten Fahrzeugs gesperrt. Alle Verkehrsmeldungen auch immer aktuell auf radio-saw.de und in unserer App. Gute Fahrt durchs SAW-Land.

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1: Ich bin Anna Löwer. Die USA und der Iran haben sich nach Angaben von US-Präsident Trump auf ein Friedensabkommen geeinigt. Auch Vermittler Pakistan bestätigte die Vereinbarung und kündigte eine sofortige Waffenruhe an. Das Abkommen soll am Freitag in Genf unterzeichnet werden. Der Iran spricht bereits von einem Erfolg. Der Vizeaußenminister erklärte, Teheran habe seine Ziele erreicht. Mit der Einigung sollen außerdem die Blockade iranischer Häfen und die Einschränkungen in der Straße von Hormuz aufgehoben werden. Die DFB-Elf hat die Pflichtaufgabe Curaçao mit Bravour bewältigt. 7:1 gewinnt die deutsche Nationalmannschaft gegen den WM-Neuling, der zwischenzeitlich sogar zum 1:1 ausgleichen konnte. Bundestrainer Nagelsmann sagte in der ARD.
2: Da musst du dich erstmal kurz sammeln und dann finde ich schon wichtig, wie die Mannschaft damit umgeht nach den letzten beiden Turnieren. Es sind natürlich auch viele Newcomer dabei, die noch keine Turniere hatten, aber es sind natürlich auch einige dabei, die Turniere selbst erlebt haben. Und dann musst du erstmal 7 Tore machen. Klar waren wir Favorit und klar musst du am Ende des Spiels auch gewinnen. Trotzdem waren gute Dinge dabei, aber auch Dinge, die man gut analysieren kann, um weitere Schritte zu gehen. Und ich habe mich einfach gefreut für die Truppe.
1: Außerdem spielten die Niederlande und Japan 2:2. Mehr als 20.000 Menschen haben im schweizerischen Genf gegen den G7-Gipfel protestiert. Dabei kam es auch zu Ausschreitungen. Mehrere Gebäude wurden beschädigt. Die Polizei setzte Tränengas ein. Der G7-Gipfel selbst findet im etwa 40 Kilometer entfernten Evian in Frankreich statt. Die Bahngewerkschaft EVG befürchtet einen massiven Abbau im deutschen Schienenverkehr. Grund sind die Einstiegspläne des italienischen Unternehmens Italo. Wenn Italo wichtige Strecken übernimmt, könnten der Bahn Einnahmen wegbrechen, die dann für Verbindungen auf den Nebenstrecken fehlen. Großbritannien hat im Ärmelkanal einen russischen Öltanker festgesetzt. Das Schiff soll zur sogenannten Schattenflotte gehören, mit der Russland versucht, Exportsanktionen zu umgehen. Für die britische Marine war es der erste Einsatz dieser Art. Die nächsten Nachrichten in einer Stunde. Der Radio SAW Verkehrsservice, der schnellste im SAW-Land. In Schkeuditz ist die B186 Mühlstraße in Höhe am Wasserwerk wegen eines kaputten Fahrzeugs gesperrt. Alle Verkehrsmeldungen auch immer aktuell auf radio-saw.de und in unserer App. Gute Fahrt durchs SAW-Land.